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1: Ich bin Lea Matschulat. Die aktuelle Waffenruhe zwischen der pro-iranischen Hisbollah-Miliz im Libanon und Israel soll nach US-Angaben um 45 Tage verlängert werden. Das teilte ein Sprecher des US-Außenministeriums mit. Die Hisbollah hat sich bislang nicht geäußert.
2: Auf dem Papier herrscht Waffenruhe. Doch die Angriffe zwischen Israel und der Hisbollah gehen weiter. Besonders im Südlibanon greift das israelische Militär täglich auch aus der Luft an. Dort kommt es immer noch zu direkten Kämpfen mit der Hisbollah. Ob die Menschen im Libanon nun durch die Verlängerung der Waffenruhe etwas Schutz und Frieden finden können, ist also fraglich. Immerhin ist eine weitere Gesprächsrunde zwischen Vertretern Israels und dem Libanon Anfang Juni geplant. Die USA wollen weitervermitteln. Bisher sind seit Anfang März im Libanon fast 3000 Menschen getötet worden. Tine Klimach, Nachrichtenredaktion.
1: Kanzler Merz hat mit US-Präsident Trump telefoniert und unter anderem über den Iran-Krieg gesprochen. Beide seien sich einig, dass der Iran an den Verhandlungstisch kommen müsse, schrieb Merz anschließend auf der Plattform X. Der Iran müsse die Straße von Hormuz öffnen und dürfe keine Nuklearwaffen besitzen. Russland und die Ukraine haben nach übereinstimmenden Angaben jeweils 205 Kriegsgefangene ausgetauscht. Wie der ukrainische Präsident Selenskyj mitteilte, sei dies der erste Schritt eines größeren Austausches von insgesamt 1000 Gefangenen auf jeder Seite.
3: Wir werden weiter um jeden kämpfen, der noch in Gefangenschaft ist, sagte der ukrainische Präsident Selenskyj. Der Austausch von jeweils 1000 Kriegsgefangenen war Teil einer Vereinbarung über eine dreitägige Waffenruhe. Die hatte US-Präsident Trump vermittelt. Sie schützte vor allem die Militärparade zum Weltkriegsgedenken in Moskau am 9. Mai. Weil der An- und Abtransport von Soldaten schwierig ist, wurden auch schon frühere größere Austausche in mehrere Etappen aufgeteilt. Aus Moskau, Katharina Schröder.
1: Vor einer Großdemonstration der rechten Szene heute in London hat die britische Regierung mehreren Rechtsextremen die Einreise untersagt. Auch dem AfD-Politiker Bistron soll die Einreise untersagt worden sein. Im vergangenen Jahr wurden bei der Großdemo der rechten Szene 100.000 Menschen mobilisiert und es kam zu Ausschreitungen.
0: Das Wetter für Deutschland.
1: Zum Wetter. Die aktuelle Vorhersage des Deutschen Wetterdienstes. An den Alpen fällt in der Nacht immer mal wieder Regen, in höheren Lagen auch Schnee. Sonst kaum Niederschlag. Die Temperaturen bewegen sich bis zum Morgen zwischen 6 und 0 Grad, an der See um 8 Grad. Das Wochenende beginnt dann teils mit Wolken, gebietsweise Schauer oder auch kurze Graupelgewitter. Von der Mitte bis zur Oder auch längere Zeit heiter und weitgehend trocken. 12 bis 17 Grad im Laufe des Tages, am Sonntag dann meist heiter bis wolkig.
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1: Ich bin Lea Matschulat. Die Waffenruhe zwischen der pro-iranischen Hisbollah-Miliz im Libanon und Israel soll dem US-Außenministerium zufolge um 45 Tage verlängert werden. Die Hisbollah äußerte sich bislang nicht. Die Waffenruhe war in den vergangenen Wochen von beiden Seiten mehrfach verletzt worden. Das US-Außenministerium kündigte außerdem eine weitere Gesprächsrunde zwischen Vertretern beider Seiten an für den 2. und 3. Juni unter Vermittlung der USA. Nach zuletzt ziemlich angespannten Beziehungen zwischen Deutschland und den USA haben Bundeskanzler Merz und US-Präsident Trump jetzt wieder miteinander telefoniert. Thema war vor allem der Iran-Krieg.
2: Ob Merz die Wogen etwas glätten konnte beim beleidigten US-Präsidenten ist offen. Die Mitteilung des Kanzlers auf der Plattform X nach dem Telefonat jedenfalls liest sich noch etwas steif. Merz schrieb, man sei sich einig, dass der Iran jetzt an den Verhandlungstisch kommen und die Straße von Hormuz öffnen müsse. Außerdem dürfe Teheran keine Nuklearwaffen besitzen. All diese Punkte hatte Merz allerdings nie öffentlich in Frage gestellt, wohl aber eine Strategie des US-Präsidenten, was diesen wiederum so erzürnte, dass er Merz persönlich angriff. Ein einziger Anruf in der Air Force One dürfte Trump kaum vollständig besänftigen. Thomas Bleskin, Nachrichtenredaktion.
1: Der Bund der Steuerzahler fordert eine Kürzung von Subventionen und Steuervergünstigungen um 10%. 5%, wie zuletzt von Unionsfraktionschef Spahn gefordert, reichten nicht aus. Das sagte Vereinspräsident Holznagel den Zeitungen der Mediengruppe Bayern. Und weiter, wir müssen 10% machen. Holznagel spricht sich außerdem für ein automatisches Auslaufen staatlicher Hilfen aus und plädiert dafür, die Zahl der Beamten und Beamtinnen in Deutschland zu halbieren. In der Fußball-Bundesliga steht heute der letzte Spieltag bevor. Das heißt, alle 9 Partien finden parallel ab 15.30 Uhr statt. Und das Saisonfinale hat es nochmal in sich.
3: Stuttgart, Hoffenheim und Leverkusen wollen den letzten Platz in der Champions League. Freiburg, Frankfurt und Augsburg fighten um den Conference League Platz. Und unten ist es völlig irre. Wolfsburg, Heidenheim und St. Pauli sind punktgleich. 2 steigen ab, 1 geht in die Relegation. St. Pauli und Wolfsburg treffen auch noch aufeinander. Heidenheim spielt ab 15.30 Uhr gegen Mainz. Aus München, Justin Hamm.
1: Gefeiert wird auf jeden Fall in München. Für den 1. FC Bayern gibt es heute die Meisterschale.
0: Das Wetter für Deutschland.
1: Zum Wetter. Die aktuelle Vorhersage des Deutschen Wetterdienstes. An den Alpen fällt in der Nacht immer mal wieder Regen, in höheren Lagen auch Schnee. Sonst kaum Niederschlag. Die Temperaturen bewegen sich bis zum Morgen zwischen 6 und 0 Grad, an der See um 8 Grad. Das Wochenende beginnt dann teils mit Wolken, gebietsweise Schauer oder auch kurze Graupelgewitter. Von der Mitte bis zur Oder auch längere Zeit heiter und weitgehend trocken. 12 bis 17 Grad im Laufe des Tages, am Sonntag dann meist heiter bis wolkig.

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1: Ich bin Lea Matschulat. Der Bund der Steuerzahler fordert eine Kürzung von Subventionen und Steuervergünstigungen um 10%. 5%, wie zuletzt von Unionsfraktionschef Spahn gefordert, reicht nicht aus. Das sagte Vereinspräsident Holznagel den Zeitungen der Mediengruppe Bayern. Und weiter, wir müssen 10% machen. Holznagel spricht sich außerdem für ein automatisches Auslaufen staatlicher Hilfen aus und er plädiert dafür, die Zahl der Beamtinnen und Beamten in Deutschland zu halbieren. Die Waffenruhe zwischen der pro-iranischen Hisbollah-Miliz im Libanon und Israel soll dem US-Außenministerium zufolge um 45 Tage verlängert werden. Die Hisbollah äußerte sich bislang nicht.
2: Auf dem Papier herrscht Waffenruhe. Doch die Angriffe zwischen Israel und der Hisbollah gehen weiter. Besonders im Südlibanon greift das israelische Militär täglich auch aus der Luft an. Dort kommt es immer noch zu direkten Kämpfen mit der Hisbollah. Ob die Menschen im Libanon nun durch die Verlängerung der Waffenruhe etwas Schutz und Frieden finden können, ist also fraglich. Immerhin ist eine weitere Gesprächsrunde zwischen Vertretern Israels und dem Libanon Anfang Juni geplant. Die USA wollen weitervermitteln. Tine Klimach, Nachrichtenredaktion.
1: Eurovision Song Contest Finale in Wien. Am Abend treten 25 Finalisten gegeneinander an. Für Deutschland geht Sarah Engels mit der Dance-Nummer Fire ins Rennen. Bei den Buchmachern hat sie wenig Chancen auf den Sieg. Als Favoriten gelten Länder wie Finnland, Griechenland und Australien. Australien darf seit Jahren als außereuropäischer Gast mitmachen. 5 Länder, darunter Spanien, boykottieren diesmal den Song Contest aus Protest gegen das Vorgehen Israels im Gazastreifen und gegen die ESC-Teilnahme Israels. In der Fußball-Bundesliga steht heute der letzte Spieltag bevor. Das heißt, alle 9 Partien finden parallel um 3:30 statt. Und das Saisonfinale hat es nochmal in sich.
3: Stuttgart, Hoffenheim und Leverkusen wollen den letzten Platz in der Champions League. Freiburg, Frankfurt und Augsburg fighten um den Conference League Platz. Und unten ist es völlig irre. Wolfsburg, Heidenheim und St. Pauli sind punktgleich. 2 steigen ab, 1 geht in die Relegation. St. Pauli und Wolfsburg treffen auch noch aufeinander. Heidenheim spielt ab 15.30 Uhr gegen Mainz. Aus München, Justin Hamm.
1: Gefeiert wird auf jeden Fall in München. Für den ersten FC Bayern gibt es heute die Meisterschale.
0: Das Wetter für Deutschland.
1: Zum Wetter. Die aktuelle Vorhersage des Deutschen Wetterdienstes. An den Alpen fällt in der Nacht immer mal wieder Regen, in höheren Lagen auch Schnee. Sonst kaum Niederschlag. Die Temperaturen bewegen sich bis zum Morgen zwischen 6 und 0 Grad, an der See um 8 Grad. Das Wochenende beginnt dann teils mit Wolken, gebietsweise Schauer oder auch kurze Graupelgewitter. Von der Mitte bis zur Oder auch längere Zeit heiter und weitgehend trocken. 12 bis 17 Grad im Laufe des Tages, am Sonntag dann meist heiter bis wolkig.

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1: Ich bin Diana Kramer. Die Bundestagsabgeordneten sollen ab Juli mehr Geld bekommen. Die Höhe ihrer Diäten ist an die Lohnentwicklung gekoppelt. Eine Mehrheit der Bürger lehnt das ab. 85% sind laut einer YouGov-Umfrage überzeugt, dass die Parlamentarier angesichts der Lage auf eine Anhebung verzichten sollten.
2: Normalerweise werden die Diäten jedes Jahr automatisch angepasst. In diesem Jahr wären das fast 500 Euro mehr zum 1. Juli auf rund 12.330 Euro pro Kopf und Monat, etwa die Hälfte davon steuerfrei. Bei 630 Abgeordneten im Bundestag macht die Erhöhung rund 3,7 Millionen Euro im Jahr aus. Ein falsches Signal in Zeiten, wo Verbraucher und Unternehmen einen harten Sparkurs fahren müssen, findet auch die Opposition im Bundestag. Sie fordert, die Erhöhung auszusetzen und den Automatismus ganz abzuschaffen. Tanja Wagner, Nachrichtenredaktion.
1: Die Waffenruhe zwischen der pro-iranischen Hisbollah-Miliz im Libanon und Israel soll dem US-Außenministerium zufolge um 45 Tage verlängert werden. Die Hisbollah äußerte sich zunächst nicht. Die Waffenruhe war in den vergangenen Wochen von beiden Seiten mehrfach verletzt worden. Das US-Außenministerium kündigte außerdem eine weitere Gesprächsrunde zwischen Vertretern beider Seiten für den 2. und 3. Juni an. In Wien steigt heute Abend das Finale des Eurovision Song Contest. Viel diskutiert wird erneut die Teilnahme Israels. Einige Länder boykottieren sogar den ESC. Für Deutschland tritt Sarah Engels mit ihrem Song Feuer an.
3: Feuer hat Deutschland dieses Jahr auf jeden Fall. Nicht nur im Titel. Sarah Engels will auf der Bühne für viel Frauenpower sorgen. Mit viel Pyro, Trickkleid, sexy Dance-Moves und sie schmeißt sich rücklings von der Bühne in die Arme ihrer Tänzerinnen. Das soll auch zeigen, dass sich Frauen gegenseitig auffangen können. Buchmacher sehen Deutschland allerdings eher hinten und der frühe deutsche Startplatz beim Finale als Zweite ist eher ungünstig. Direkt vor Israel auch noch. Der israelische Sänger dürfte wegen der Gaza-Krieg-Debatten viel Aufmerksamkeit auf sich ziehen. Ronny Torchau, Nachrichtenredaktion.
1: Zum Fußball. Heute endet die Bundesliga-Saison. Zwischenschlusslicht St. Pauli, dem vorletzten Heidenheim und Wolfsburg auf dem Relegationsplatz bahnt sich ein Abstiegskrimi an. Alle drei Mannschaften haben 26 Punkte, Wolfsburg hat die bessere Tordifferenz. Zum Abstiegsgipfel empfängt St. Pauli heute Wolfsburg, Heidenheim empfängt Mainz. Anpfiff für alle Partien ist um 15.30 Uhr.
0: Das Wetter für Deutschland.
1: Zum Wetter, die Vorhersage des Deutschen Wetterdienstes. Heute Morgen im Nordwesten vereinzelt Regen, an den Alpen längere Zeit Schauer, oberhalb von 1000 Metern Schnee. Ansonsten klar und meist trocken. Tagsüber wechselnd bewölkt und örtlich Schauer, vereinzelt auch Graupelgewitter, von der Mitte bis zur Oder meist heiter und überwiegend trocken. Die Höchstwerte heute 12 bis 17 Grad. Morgen in der Westhälfte ab und zu Regen, sonst überwiegend freundlich bei 13 bis 19 Grad.

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0: Es ist 7:15.
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2: Ich bin Diana Kramer. Der Bund der Steuerzahler fordert eine Kürzung von Subventionen und Steuervergünstigungen um 10%. 5%, wie zuletzt von Unionsfraktionschef Jens Spahn gefordert, reichen nicht aus, sagte Vereinspräsident Rainer Holznagel der Mediengruppe Bayern. Holznagel spricht sich außerdem für ein automatisches Auslaufen staatlicher Hilfen aus und plädiert dafür, die Zahl der Beamten in Deutschland zu halbieren. Die aktuell geltende Waffenruhe zwischen der pro-iranischen Hisbollah-Miliz im Libanon und Israel soll nach US-Angaben um 45 Tage verlängert werden. Das teilte das US-Außenministerium mit.
3: Auf dem Papier herrscht Waffenruhe. Doch die Angriffe zwischen Israel und der Hisbollah gehen weiter. Besonders im Südlibanon greift das israelische Militär täglich auch aus der Luft an. Dort kommt es immer noch zu direkten Kämpfen mit der Hisbollah. Ob die Menschen im Libanon nun durch die Verlängerung der Waffenruhe etwas Schutz und Frieden finden können, ist also fraglich. Immerhin ist eine weitere Gesprächsrunde zwischen Vertretern Israels und dem Libanon Anfang Juni geplant. Die USA wollen weiter vermitteln. Bisher sind seit Anfang März im Libanon fast 3000 Menschen getötet worden. Tine Klimach, Redaktion.
2: Eine deutliche Mehrheit der Bürger in Deutschland spricht sich gegen eine Erhöhung der Diäten der 630 Bundestagsabgeordneten in diesem Jahr aus. Laut einer YouGov-Umfrage für die dpa sind 85% der Ansicht, die Abgeordneten sollten angesichts der aktuellen Lage darauf verzichten. Zum 1. Juli sollen die Diäten um 497 Euro steigen auf rund 12.330 Euro. Das ergibt sich aus einem Mechanismus im Abgeordnetengesetz, wonach die Anpassung der Bezüge an die Entwicklung der Durchschnittslöhne gekoppelt ist. Zum Fußball. 9 Spiele parallel, Hochspannung im Abstiegskampf und im Rennen um die europäischen Plätze. Heute steht der letzte Spieltag der Bundesliga-Saison an.
4: Stuttgart, Hoffenheim und Leverkusen wollen den letzten Platz in der Champions League. Freiburg, Frankfurt und Augsburg fighten um den Conference League-Platz. Und unten ist es völlig irre. Wolfsburg, Heidenheim und St. Pauli sind punktgleich. 2 steigen ab, einer geht in die Relegation. St. Pauli und Wolfsburg treffen auch noch aufeinander. Heidenheim spielt gegen Mainz. Gefeiert wird definitiv in München. Der FC Bayern bekommt nach seinem Spiel gegen Köln die Meisterschale überreicht. Aus München, Justin Hamm.
2: Anpfiff für alle Partien ist heute um 15.30 Uhr.
1: Das Wetter für Deutschland.
2: Die Vorhersage des Deutschen Wetterdienstes. Heute Morgen im Nordwesten vereinzelt Regen, an den Alpen längere Zeitschauer, oberhalb von 1000 Metern Schnee. Ansonsten klar und meist trocken. Tagsüber wechselnd bewölkt und örtlich Schauer, vereinzelt auch Graupelgewitter, von der Mitte bis zur Oder meist heiter und überwiegend trocken. Die Höchstwerte heute 12 bis 17 Grad. Morgen in der Westhälfte ab und zu Regen, sonst überwiegend freundlich bei 13 bis 19 Grad.
0: 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Einen wunderschönen guten Morgen. Ich bin Herbert Pede. Ich wünsche euch einen guten Start in dieses Wochenende.
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10 Minuten nach 7 an diesem Samstagmorgen hier bei Radio Schlagerparadies. 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

Die temperamentvolle Laura Wilde, ungarisches Blut. Radio Schlagerparadies am Samstagmorgen. Ihr könnt das ja bundesweit glasklar und auch störungsfrei über DAB Plus empfangen. Natürlich auch übers Internet und eigentlich auch über die Alexa. Und da haben sich viele schon dran gewöhnt, so einfach zu sagen, spiel Radio Schlagerparadies und es hat funktioniert. Aber im Moment funktioniert es leider nicht. Denn wenn man das tut, dann spielt Alexa leider einen falschen Radiosender. Das ist eine Störung bei Amazon und seit einigen Tagen arbeitet man an einer Lösung, noch ist sie leider nicht gefunden worden. Und wenn ihr inzwischen trotzdem über Alexa Radio Schlagerparadies hören wollt, dann geht das auch. Ihr müsst dazu nur einfach auf unsere Homepage radioschlagerparadies.de und dort den kostenlosen Skill Alexa, den Alexa-Skill aktivieren. Dann geht's wieder einwandfrei und wenn ihr dann sagt, Alexa, spiel Radioschlagerparadies, dann wird's auch wieder funktionieren. Also für alle, die uns jetzt notgedrungen vielleicht über Internet hören, die haben die Chance, dann auch wieder ganz normal ihre Alexa zu nutzen. Der nächste Musikwunsch kommt von Stefanie. Sie hört uns übers Internet, vielleicht aus dem geschilderten Problemfall. Sie wünscht sich den aktuellen Titel von Joey Heintle, schwer zu erklären, und grüßt ihren Mann Carsten damit ganz lieb. Schwer.

kurz nach 19:30 bei Radio Schlagerpartys hier am Samstagmorgen. Habt ihr das Frühstück schon auf dem Tisch oder vielleicht sogar das Frühstück schon hinter euch? Das Frühstück gehört ja zu einem guten Tagesablauf irgendwie dazu und es ist auch gesund, dass man ein Frühstück zu sich nimmt. Ist das alles richtig? Wir sprechen darüber gleich mit Antje Gahl von der Deutschen Gesellschaft für Ernährung und fragen mal nach, wie das so ist mit dem Frühstück. Ist es unbedingt sinnvoll oder kann man es auch vielleicht mal weglassen?

0: Einen wunderschönen guten Morgen hier bei Radio Schlagerparadies und guten Appetit, wenn ihr gerade beim Frühstück sitzt. Man sagt ja immer, Frühstück ist die wichtigste Mahlzeit des Tages. Entsprechend sollte die auch ziemlich üppig ausfallen und auf keinen Fall weggelassen werden. Das sagen jedenfalls viele, sonst nimmt man nämlich auch eher zu. Da haben die, die morgens gar nicht frühstücken, ja schlechte Karten, oder? Wir haben mal bei Antje Gahl von der Deutschen Gesellschaft für Ernährung nachgefragt, ob das wirklich alles so stimmt.
1: Wer nicht gern frühstückt, der kann seine erste Mahlzeit auch später zu sich nehmen. Niemand muss jetzt frühstücken, nur weil es gegebenenfalls Studien zeigen, dass das physiologisch günstig sein kann. Die Zeitpunkt der Kalorienaufnahme ist eigentlich nicht wesentlich. Neue wissenschaftliche Untersuchungen zeigen keine Belege dafür, dass das Auslassen von Mahlzeiten zur Gewichtszunahme führt. Eventuell kann das Auslassen eines Frühstücks sogar eine sinnvolle Strategie zum Abnehmen sein. Aber das ist individuell sehr unterschiedlich und jeder sollte das für sich herausfinden.
0: Da merkt man mal wieder, es wird nicht so heiß gegessen, wie es gekocht wird. Trotzdem ergibt der Vorsatz, frühstücken wie ein Kaiser, Mittagessen wie ein König und Abendessen wie ein Bettler, durchaus Sinn.
1: Es leuchtet natürlich ein, dass der Körper morgens mehr Energie für die Aktivitäten am Tag benötigt und abends brauchen wir die Energie für die Nacht sicherlich nicht so sehr. Und auch die Verträglichkeit ist besser, denn königlich schlafen lässt es sich sicherlich nicht nach einer größeren Mahlzeit am Abend. Also von daher ist diese Regel kein Dogma.
0: Am Ende macht es doch jeder so, wie er will. Und das ist auch vollkommen in Ordnung. Hauptsache es daraus schmeckt und tut gut. Also, wenn ihr noch nicht gefrühstückt habt, dann guten Appetit.

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Marie Reim mit Marilyn Monroe. Im Schlagerbereich gibt's immer wieder Nachwuchs. Viele junge Sängerinnen und Sänger, die in die Szene drängen und erfolgreich sind. Einen dieser Newcomer haben wir jetzt im Programm. Pietro Basile mit Hey Macarena hat er schon die Charts gestürmt und das wird ihm mit seinem neuen Titel auch gelingen. Hier ist Amore Mio.

0: Es ist kurz nach 8.
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2: Ich bin Diana Kramer. Die Bundestagsabgeordneten sollen ab Juli mehr Geld bekommen. Die Höhe ihrer Diäten ist an die Lohnentwicklung gekoppelt. Eine Mehrheit der Bürger lehnt das ab. In einer YouGov-Umfrage sagten 85%, dass die Parlamentarier angesichts der aktuellen Lage auf eine Anhebung verzichten sollten.
3: Normalerweise werden die Diäten jedes Jahr automatisch angepasst. In diesem Jahr wären das fast 500 Euro mehr zum 1. Juli auf rund 12.330 Euro pro Kopf und Monat. Etwa die Hälfte davon steuerfrei. Bei 630 Abgeordneten im Bundestag macht die Erhöhung rund 3,7 Millionen Euro im Jahr aus. Ein falsches Signal in Zeiten, wo Verbraucher und Unternehmen einen harten Sparkurs fahren müssen, findet auch die Opposition im Bundestag. Sie fordert, die Erhöhung auszusetzen und den Automatismus ganz abzuschaffen. Tanja Wagner, Nachrichtenredaktion.
2: US-Präsident Donald Trump sieht eine Entscheidung über weitere Waffenverkäufe an Taiwan als effektives Druckmittel gegenüber Peking. Es hänge von China ab, sagte Trump dem Sender Fox News und sprach von einem guten Mittel für Verhandlungen. Schon während seines Rückflugs aus Peking hatte Trump angekündigt, in nächster Zeit eine Entscheidung zu treffen. Genau davor hatte China, das Taiwan für sich beansprucht, gewarnt. In Wien steigt am Abend das Finale des Eurovision Song Contests. Viel diskutiert wird erneut über die Teilnahme Israels. Einige Länder boykottieren sogar den ESC. Für Deutschland tritt Sarah Engels mit ihrem Song Feuer an.
4: Feuer hat Deutschland dieses Jahr auf jeden Fall. Nicht nur im Titel. Sarah Engels will auf der Bühne für viel Frauenpower sorgen. Mit viel Pyro, Trickkleid, sexy Dance-Moves und sie schmeißt sich rücklings von der Bühne in die Arme ihrer Tänzerinnen. Das soll auch zeigen, dass sich Frauen gegenseitig auffangen können. Buchmacher sehen Deutschland allerdings eher hinten und der frühe deutsche Startplatz beim Finale als Zweite ist eher ungünstig. Direkt vor Israel auch noch. Der israelische Sänger dürfte wegen der Gaza-Krieg-Debatten viel Aufmerksamkeit auf sich ziehen. Ronny Tochau, Nachrichtenredaktion.
2: Zum Fußball. Heute endet die Bundesliga-Saison. Zwischen Schlusslicht St. Pauli, Heidenheim und Wolfsburg auf dem Relegationsplatz bahnt sich ein Abstiegskrimi an. Alle drei haben 26 Punkte, Wolfsburg die bessere Tordifferenz. St. Pauli und Wolfsburg treffen direkt aufeinander, Heidenheim empfängt Mainz. Anpfiff aller Partien heute ist um 15.30 Uhr.
1: Das Wetter für Deutschland.
2: Die Vorhersage des Deutschen Wetterdienstes. Im Nordwesten heute vereinzelt Regen, später auch einzelne Gewitter. An den Alpen längere Zeit Schauer, oberhalb von 1000 Metern Schnee. Im Rest des Landes, vor allem in der Osthälfte, dagegen meist heiter und überwiegend trocken. Die Höchstwerte 12 bis 17 Grad. Morgen noch in der Westhälfte ab und zu Regen, sonst überwiegend freundlich und wieder etwas wärmer bei 13 bis 19 Grad.
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0: Am Samstagmorgen grüß euch, ich bin Herbert Pierde. Jetzt gibt's gute Musik von Illy Melinda und Max Weidner.
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0: Max Waldner, schauen wir mal. Und wir bleiben musikalisch in Bayern. Da ist der Quaxi dran schuld. Der ist nämlich angeln und hört dabei Radio Schlagerparadies. Ich hoffe doch für die Fische mit Kopfhörern, damit man sie nicht verjagt. Oder wie ist das, Quaxi?
1: Einen wunderschönen guten Morgen. Hier ist der Quaxi. Wir sitzen beim Angeln und ich darf mir wünschen von der Niki, ich bin ein bayerisches Cowgirl. Danke und einen schönen Tag an alle.

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0: Einen wunderschönen Samstagmorgen euch allen. Ich hoffe, ihr könnt heute mal richtig ausspannen. Aber ich weiß, auch bei vielen ist der Samstag der Tag, an dem man die Hausarbeit erledigt, die über die Woche manchmal so liegen geblieben ist. Und ich vermute, dass viele von euch schon so manchen Samstag unter anderem damit verbracht haben, sich zu wundern, warum plötzlich weniger Socken aus der Waschmaschine rauskommen, als man reingetan hat. Also ich persönlich habe da auch schon an meinem Verstand gezweifelt. Frisst die Waschmaschine tatsächlich unsere Socken? Ich glaube, diese Frage kann niemand besser beantworten als Ralf Kaspers von der Sendung mit der Maus.
1: Ist es möglich, dass Socken in der Waschmaschine verschwinden können? Weil ich es einfach nicht weiß, habe ich Herrn Wellner gefragt. Er ist Waschmaschinenfachmann und er sagt, dass die Socke tatsächlich hier durch diesen Schlitz zwischen Trommel und Bottich verschwinden kann. Während des Waschvorgangs fädelt sich die Socke in die Ritze ein und ist dann weg. Hier zwischen Trommel und Bottich hat sie sich am Heizstab verfangen. Wenn die Socke da nicht gefunden wird, dann wird sie von der Hitze und der Bewegung der Trommel allmählich aufgelöst und ist dann für immer verschwunden.
0: Also stimmt's tatsächlich, Waschmaschinen fressen Socken. Geheimnis gelüftet, Fall gelöst. Dazu noch ein kleiner Tipp am Rande, wenn ihr eure Socken nicht der Waschmaschine zum Fraß vorwerfen wollt, einfach alle in ein Wäschenetz packen, das verdirbt der Trommel nämlich zuverlässig den Appetit.

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0: Der Samstagmorgen, einer der schönsten Morgen der Woche und viele von euch haben frei heute und morgen und freuen sich auf dieses Wochenende. Manche müssen noch zur Arbeit, manche haben aber die Arbeit auch schon hinter sich, so wie Nadine.
1: Guten Morgen, liebes Schlagerparadies-Team. Ich bin Nadine aus Kürten-Biesfeld. Ich bin häufiger mal hier und wünsche mir einen Song. Dafür sage ich schon mal Dankeschön, wünsche allen Schlagerfans und Zuhörern ein schönes Wochenende. Ich habe jetzt Feierabend und bin auf dem Weg, meinen Mann abzuholen. Und wünsche mir von Andrea Behr

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1: In der Bundesliga steht heute der 34. und letzte Spieltag an. Da beginnen alle 9 Spiele parallel um 15.30 Uhr. Und ja, das Saisonfinale hat es nochmal so richtig in sich. Wir sprechen darüber mit Moritz Einzel aus unserer Sportredaktion. Moritz, starten wir mit dem heißesten Thema, nämlich mit dem Abstiegskampf. Welche Entscheidungen stehen denn da bevor?
2: Ja, es sind nur noch 3 Teams in der Verlosung im Abstiegskampf, nämlich Wolfsburg, Heidenheim und St. Pauli. 2 müssen direkt runter in die zweite Liga und eine Mannschaft bekommt noch den letzten Strohhalm Relegation. Alle 3 Teams gehen punktgleich mit 26 Zählern in diesen letzten Spieltag. Heidenheim hat Mainz zu Gast, St. Pauli und Wolfsburg spielen direkt gegeneinander. Das heißt zum Beispiel, wenn Heidenheim gewinnt und St. Pauli und Wolfsburg unentschieden spielen, dann gehen die beide runter. Heidenheim wäre in der Relegation. Ja, und es gibt viele andere Möglichkeiten. Das kann maximal spannend werden.
1: Spannend ist auch der Kampf um die Champions League und die Europa League Plätze.
2: 3 von 4 Champions League Plätzen sind schon vergeben an Meister FC Bayern, an Vizemeister Dortmund und Platz 3 ist auch schon fix bei Leipzig. Es geht jetzt noch um den 4. Platz. Da ist Stuttgart in der Pole Position mit einem Auswärtsspiel in Frankfurt. Punktgleich dahinter Hoffenheim, die müssen nach Gladbach und 3 Zähler dahinter wiederum Leverkusen, die spielen zu Hause gegen den HSV. Leverkusen hat aber nur noch dann eine Chance auf die Champions League, wenn Stuttgart und Hoffenheim beide verlieren. Trostpreis für 2 von den 3 wird die Europa-League-Teilnahme sein.
1: Und dann haben wir auch noch die Conference League im Angebot.
2: Ja, Conference League, das wird, wenn dann, der 7. Platzierte sein, der da teilnimmt. Das ist aktuell Freiburg. Die spielen gegen Leipzig, jeweils einen Punkt dahinter. Lauern die Frankfurter mit dem Heimspiel gegen Stuttgart und Augsburg. Die sind bei Union Berlin gefordert. Dann ist aber noch die Frage, gewinnt Freiburg die Europa League im Endspiel gegen Aston Villa oder nicht? Wenn ja, dann geht Freiburg ja als 5. Bundesligist in die Champions League. Und wenn Freiburg jetzt 7. bleiben würde, gäbe es dann tatsächlich gar keinen deutschen Vertreter in der Conference League.
1: Wie schön, dass alles so unkompliziert ist. Moritz Einzel mit den wichtigsten Infos zum letzten Bundesligaspieltag, bei dem alle 9 Spiele heute um 15.30 Uhr angepfiffen werden.
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0: Johnny Hamburg, ich wünschte, ich wäre ein Superman. Wer wünscht sich das nicht? Und alle werden erleben. Es geht leider nicht in Erfüllung. Trotzdem sagt René Ulbrich, alles wird gut. Aber bevor das gut wird, werden wir erstmal zum Mond geschossen mit Anna-Maria Zimmermann.
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0: ist es gleich 9 Uhr.
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2: Ich bin Diana Kramer. Der Bund der Steuerzahler fordert eine Kürzung von Subventionen und Steuervergünstigungen um 10%. 5% würden nicht reichen, sagte Vereinspräsident Rainer Holznagel den Zeitungen der Mediengruppe Bayern.
3: Der Vorschlag, alle Subventionen und Steuervergünstigungen um 5% zu kürzen, stammt von Unionsfraktionschef Spahn. Er will mit dem eingesparten Geld die vorgesehene Steuerreform finanzieren. Doch Holznagel will mehr. Er will nicht nur die Subventionen stärker kürzen, der Chef des Steuerzahlerbundes fordert zudem, sie zeitlich zu befristen. Deutschland habe sich bei Förderungen völlig vergaloppiert. Je nach Berechnung gebe der Staat dafür jährlich 40 bis 50 Milliarden Euro aus. Aus Berlin Dirk Zeitler.
2: Eine deutliche Mehrheit der Bürger in Deutschland spricht sich gegen eine Erhöhung der Diäten der 630 Bundestagsabgeordneten in diesem Jahr aus. Laut einer YouGov-Umfrage für die dpa sind 85% der Ansicht, die Abgeordneten sollten angesichts der aktuellen Lage auf eine Anhebung verzichten. Zum 1. Juli sollen die Diäten um 497 Euro steigen auf rund 12.330 Euro. Dafür gibt es einen Mechanismus im Abgeordnetengesetz, wonach die Anpassung der Bezüge an die Lohnentwicklung gekoppelt ist. Handelt es sich bei dem toten Wal vor der dänischen Küste um Ostseewal Timmy? Eine Tierärztin, die an der privaten Transportaktion in die Nordsee Anfang Mai beteiligt war, ist nach Arnholt gereist und hat den Walkadaver inspiziert. Das habe allerdings keine Klarheit gebracht, teilte Mecklenburg-Vorpommerns Umweltminister Till Backhaus mit. Heute sollen weitere Untersuchungen folgen. Neben Gewebeproben soll ein Abgleich der Schwanzflosse bei der Identifizierung des Wals helfen. Zum Fußball. 9 Spiele parallel. Spannung im Abstiegskampf und im Rennen um die europäischen Plätze. Heute steht der letzte Spieltag der Bundesliga-Saison an.
4: Stuttgart, Hoffenheim und Leverkusen wollen den letzten Platz in der Champions League. Freiburg, Frankfurt und Augsburg fighten um den Conference League Platz. Und unten ist es völlig irre. Wolfsburg, Heidenheim und St. Pauli sind punktgleich. 2 steigen ab, 1 geht in die Relegation. St. Pauli und Wolfsburg treffen auch noch aufeinander. Heidenheim spielt gegen Mainz. Gefeiert wird definitiv in München. Der FC Bayern bekommt nach seinem Spiel gegen Köln die Meisterschale überreicht. Aus München, Justin Hamm.
2: Anstoß für alle Partien ist heute um 15.30 Uhr.
1: Das Wetter für Deutschland.
2: Die Vorhersage des Deutschen Wetterdienstes. Im Nordwesten heute vereinzelt Regen, später auch einzelne Gewitter. An den Alpen längere Zeit Schauer, oberhalb von 1000 Metern Schnee. Im Rest des Landes, vor allem in der Osthälfte, dagegen meist heiter und überwiegend trocken. Die Höchstwerte 12 bis 17 Grad. Morgen noch in der Westhälfte ab und zu Regen, sonst überwiegend freundlich und wieder etwas wärmer bei 13 bis 19 Grad.
0: 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Schönen guten Morgen, ich bin Herbert Peter. Da habe ich da gerade Schnee gehört. Da sind wir musikalisch gleich ganz richtig, nämlich mit der Mountain Crew.
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Sabrina Berger mit Alles neu. Auch der nächste Titel ist relativ neu aus dem Februar diesen Jahres. Hören wir jetzt Gilbert, danach Laura und Mark.

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Unsere nächste Story handelt von einer richtigen Schweinerei. Ein ungewöhnlicher Zwischenfall hat sich nämlich auf einem Flug von Amsterdam nach Mexico City ereignet. Eine Maschine mit mehr als 250 Passagieren musste ungeplant auf den Bermuda-Inseln landen. Der Grund waren 100 Schweine im Frachtraum. Laut Berichten hat sich während des Flugs ein so starker Geruch verbreitet, dass Crew und Passagiere es kaum noch aushalten konnten. Die Airline hat sich deswegen entschieden, aus Sicherheits- und Komfortgründen für diese außerplanmäßige Landung zu sorgen. Verletzt wurde niemand, aber die Geschichte sorgt weltweit für Schlagzeilen und viele Kommentare in sozialen Netzwerken. Die Schweine übrigens kamen wohlbehalten am Zielort an.

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Francine Jordi mit dem Mutmacher-Song. Der Gruß von uns geht jetzt nach Sömmerda. Das liegt in der Nähe von Erfurt in Thüringen. Da wohnt der Martin und der hat sich Piero Lombardi gewünscht mit Belladonna.

0: Kevin Brain Smith bei Radio Schlagerpartys am Samstagmorgen. Mein Kollege Andreas Müller hat sich mal wieder auf die Suche nach den Ursprüngen einer Redewendung gemacht. Jemandem auf den Sack gehen. Und er ist mal wieder fündig geworden.
1: 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Heute
2: auf den Sack gehen. Ich glaube, ich spreche jedem aus der Seele, wenn ich einfach mal so behaupte, es gibt immer etwas, das einem gewaltig auf den Sack gehen kann. Zum Beispiel schlechtes Wetter während des gesamten Urlaubs oder penetrante Werbeanrufe im Minutentakt. Total nervig und ärgerlich. Aber wieso kommt hier ein Sack ins Spiel? Und welcher Sack ist damit gemeint? Das wissen selbst die Experten nicht so genau. Was sie aber wissen ist, dass dieser Ausspruch erst seit dem 19. Jahrhundert benutzt wird. Einige meinen, es hängt damit zusammen, dass man in früheren Zeiten Säcke als Grundstücksbegrenzung nutzte. Säcke statt Pfosten und Zaun? Da muss man auch zuerst mal drauf kommen. Und wenn da jemand unberechtigterweise das Grundstück betreten hat, also über diese Sackgrenze ging, dann wurde er vom Besitzer verscheucht und darauf hingewiesen, das nicht nochmal zu machen, also ihm nicht über und auf die Säcke zu gehen. Andere sehen hier eher einen Zusammenhang bei den Geldbörsen von damals. Das waren nämlich meist kleine Leder- oder Stoffsäckchen. Und wenn jetzt ein Langfinger so einen klauen und so mit dem Besitzer an den Sack gehen wollte, wurde dieser natürlich recht böse. Umgangssprachlich wurde dann aus an den Sack gehen das uns bekannte auf den Sack gehen für Nerven oder Ärgern. Viele bringen mit dem Ausspruch ja fälschlicherweise sogar ein männliches Körperteil in Verbindung. Nicht nur, dass hier eine wortwörtliche Umsetzung in der Tat sehr schmerzhaft wäre, man kann tatsächlich auch Frauen auf Besagten gehen und die haben anatomisch ja rein gar nichts damit am Hut. Die Zeiten haben sich zwar geändert, aber eins bleibt gleich. Nervende und störende Zeitgenossen gab es immer und wird es immer geben. Und darum wird es auch immer welche geben, die einem auf den Sack gehen.
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ABBA und Waterloo, Siegertitel aus den 70er Jahren. Bin mal gespannt, wie es heute Abend unsere Kandidatinnen geht beim ESC. Um 21 Uhr geht die Veranstaltung los. Wir drücken ihr natürlich alle die Daumen und hoffen das Beste. Daumen drücke ich auch für Volker Schommer, denn der macht hier gleich nach 10 Uhr für mich weiter. Ich habe jetzt auch Wochenende und Feierabend. Ich bin Herbert Piede. Schön, dass ihr dabei seid. Wünsche euch ein schönes Wochenende. Bis bald. Mal Idiot.

0: Es ist 10 Uhr.
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2: Ich bin Diana Kramer. Der Bund der Steuerzahler fordert eine Kürzung von Subventionen und Steuervergünstigungen um 10%. 5%, wie zuletzt von Unionsfraktionschef Jens Spahn gefordert, reichen nicht, sagte Vereinspräsident Rainer Holznagel der Mediengruppe Bayern. Holznagel spricht sich außerdem für ein automatisches Auslaufen staatlicher Hilfen aus und er plädiert dafür, die Zahl der Beamten in Deutschland zu halbieren. Die aktuell geltende Waffenruhe zwischen der pro-iranischen Hisbollah-Miliz im Libanon und Israel soll nach US-Angaben um 45 Tage verlängert werden. Das teilte das US-Außenministerium mit.
3: Auf dem Papier herrscht Waffenruhe. Doch die Angriffe zwischen Israel und der Hisbollah gehen weiter. Besonders im Südlibanon greift das israelische Militär täglich auch aus der Luft an. Ob die Menschen im Libanon nun durch die Verlängerung der Waffenruhe etwas Schutz und Frieden finden können, ist also fraglich. Immerhin ist eine weitere Gesprächsrunde zwischen Vertretern Israels und dem Libanon Anfang Juni geplant. Die USA wollen weiter vermitteln. Bisher sind seit Anfang März im Libanon fast 3000 Menschen getötet worden. Tine Klimach, Redaktion.
2: Vor der Küste der dänischen Insel Anholt treibt ein toter Wal im Meer. Ist es der mit großem Aufwand aus der Ostsee in die Nordsee verfrachtete Buckelwal Timmy? Weitere Untersuchungen sollen nun Klarheit bringen.
4: Eine Tierärztin reiste bereits gestern nach Anholt und inspizierte den Walkadaver. Doch das habe keine Klarheit gebracht, teilte Mecklenburg-Vorpommerns Umweltminister Backhaus mit. Heute sollen die Untersuchungen weitergehen. Ein Abgleich des Musters auf der Schwanzflosse könnte bei der Identifizierung des Wals helfen. Jeder Wal hat ein individuelles Muster auf der Fluke, quasi wie ein Fingerabdruck. Noch offen ist auch, was mit dem Ortungssender passiert ist, den die private Rettungsinitiative an dem Tier angebracht hat. Dirk Zeitler, Redaktion.
2: Trotz eines Umsatzrückgangs haben die 40 DAX-Konzerne im ersten Quartal dieses Jahres ihren Gewinn gesteigert. Während die Erlöse im Schnitt um 3,7% zurückgingen, stiegen die Gewinne vor Zinsen und Steuern im Vergleich zum Vorjahresquartal um 4,4%, zeigt eine Analyse des Beratungsunternehmens Ernst & Young. Treiber war vor allem die Finanzbranche mit einem rekordverdächtigen Gewinnplus von knapp 16%. Die höchsten Quartalsgewinne verzeichneten die Telekom, Allianz und E.ON.
1: Das Wetter für Deutschland.
2: Die Vorhersage des Deutschen Wetterdienstes. Im Nordwesten heute vereinzelt Regen, später auch einzelne Gewitter. An den Alpen längere Zeit Schauer, oberhalb von 1000 Metern Schnee. Im Rest des Landes, vor allem in der Osthälfte, dagegen meist heiter und überwiegend trocken. Die Höchstwerte 12 bis 17 Grad. Morgen noch in der Westhälfte ab und zu Regen, sonst überwiegend freundlich und wieder etwas wärmer bei 13 bis 19 Grad.
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6: Entspannt in den Samstagvormittag. Mein Name ist Volker Schommer. Ich freue mich, dass ihr mit dabei seid. Hallo.
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der Mann mit der einzigartigen Stimme, Mike Leon Grosch, Dein Leben, sein aktueller Titel hier bei uns auf Radio Schlagerparadies. Und ein richtig persönlicher Titel ist es geworden. Wenn ihr den noch ein bisschen pushen wollt bei uns in der Schlagerparade, dann solltet ihr das vielleicht noch tun. Denn, ja, morgen, heute ist es soweit, da gibt's nämlich die Auswertung. Noch könnt ihr aber voten und die letzte Platzierung des Titels ist Platz 20, seit 5 Wochen dabei. Also da geht noch ein bisschen was nach oben und ansonsten habt ihr natürlich die Chance, alle anderen Titel insgesamt auch nach vorne zu bringen. Also 5 Votes habt ihr pro Tag. Ganz einfach mitmachen, reinklicken unter radioschlagerparadies.de, die Schlagerparade ansurfen und dann die Votes verteilen. Bei Helene Fischer steht das Ganze auch wieder so spätestens nächsten Monat an. Denn Ende diesen Monats, am 29. Mai, soll ihre neue Single rauskommen. Der Vorbote der Tour, der 360-Grad-Tour und des neuen Albums. Ich bin mal gespannt, wie es klingen wird. Jetzt gibt sie erstmal mit dem Titel aus dem Jahr 2013. Mit keinem anderen Musikwunsch von der Sandy aus Gersdorf. Das liegt im Kreis Zwickau in Sachsen. Und die schickt ganz liebe Grüße von der A9 Richtung Nürnberg. Und wünscht allen ein hoffentlich schönes, sonniges Wochenende hier auf Radio Schlagerparadies.

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Schöner gute Laune-Song von Patrick Lindner. Fang dir die Sonne, auch wenn es momentan zumindest beim Wetter draußen nicht ganz so einfach aussieht mit der Sonne fangen. Aber zumindest geistig kann man das auf jeden Fall machen. Und wenn ihr schon gerade dabei seid, wie sieht's denn bei euch so aus? Habt ihr schon angegrillt für den Sommer? Also die Amerikaner sind uns da ja schon wieder ein bisschen voraus. Die feiern heute nämlich schon ihren Barbecue Day, um in den Sommer zu starten. Vielleicht sollten wir das den Amerikanern gleich tun. Und wenn es bei euch jetzt mit der Sonne vielleicht im Garten nicht so klappt, haben wir auf jeden Fall die Sonne, die aus dem Radio kommt. Zum Beispiel mit dem nächsten Song, die Gnocchis mit Wie Zucker und Wie Salz. Das ist Musikwunsch, der kommt vom Kai aus Bad Lobenstein. Das liegt im Saale-Orla-Kreis in Thüringen. Und er grüßt damit seine Frau, die Ines, hier auf Radio Schlagerparadies.

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0: Der besten Tag eures Lebens könnt ihr jeden Tag haben hier mit uns, mit Radio Schlagerparadies und der besten Musik. Unter anderem natürlich hier bei uns am Samstagvormittag. Vielleicht hört ihr uns ja gerade auch über euer Handy zu. Smartphone, das ist ja so eine Geschichte, das ist ja mittlerweile fast schon für viele ein Teil der eigenen Hand geworden. Gar nicht mehr weglegen, das Ding. Das ist so ziemlich alles drin, was wir brauchen. Nicht nur Fotos und Videos, sondern auch Mails, Dokumente, die Bezahlkarte, alles, was man sich so vorstellen kann im digitalen Leben. Und jetzt stellt euch mal so 5 Sekunden lang vor, diese Inhalte kommen in fremde Hände. Nicht ganz so prickelnd, aber jetzt den Puls erstmal wieder runterfahren. Wir können natürlich einiges tun, um Kriminellen den Zugriff auf unser Handy so schwer wie möglich zu machen und sie auszubremsen. Fangen wir mit dem öffentlichen WLAN auf Flughafen und Cafés an. Ja, ist eigentlich ganz praktisch fürs Volumen, aber irgendwie auch nicht wirklich gut, weil eine gute Gelegenheit für Fremde mitzulesen. Dann gibt es aber auch Smartphone-Einstellungen, an die wir sonst vielleicht gar nicht so denken. Aber mein Kollege Stefan Grub, der hat drüber nachgedacht.
1: Also, wenn ihr unterwegs seid, dann am besten die Bluetooth-Verbindung ausschalten. Stattdessen besser Kopfhörer mit Kabel verwenden, denn auch die Bluetooth-Verbindung ist ein prima Einfallstor für Kriminelle.
0: Tja, wusste ich jetzt auch nicht. Dasselbe gilt übrigens auch für den mobilen Hotspot. Auch den unterwegs unbedingt ausschalten und dann gibt's dann noch eine Möglichkeit, unser Handy zu hacken.
1: Das ist die NFC-Funktion. Die brauchen wir zum Beispiel, um mit dem Handy kontaktlos zu bezahlen. Das können wir bei Android-Handys über die Einstellungen ausschalten. Beim iPhone geht das nur, wenn ihr in den Flugmodus wechselt, was euch dann aber auch eure Erreichbarkeit kostet.
0: Ja, da muss man dann natürlich irgendwie Prioritäten setzen. Rein statistisch gesehen werden alle 30 Sekunden Handys gehackt, meist unbemerkt. Es lohnt sich also, dass wir da mal etwas vorsichtiger zu Werke gehen, einfach mal die Einstellungen überprüfen und vor allen Dingen die Geschichte mit den offenen WLANs. Die sollte man sich auf jeden Fall sparen. Hier ist Anni Perker, lass mich nie mehr los.

Da klingen sie langsam aus. Die Jungs mit ihrer Version von Hinterm Horizont geht's weiter. Und der Urheber dieses Titels, der Panik-Udo, der feiert morgen Geburtstag. Da werden wir auch morgen im Programm hier auf Radio Schlagerparadies drauf eingehen. Der Mann wird gute 80 Jahre alt und hat ähnlich wie Heino schon mal angekündigt, ein Konzert zu geben zu seinem 100. Also, toi, toi, toi. Ich bin mal gespannt, wie das Ganze ausgeht. Wie es hier weitergeht, kann ich euch verraten. Es ist 10:57 Uhr. Kurz nach 11 geht's rein ins Top Quiz am Samstag hier auf Radio Schlagerparadies. Und vorher habe ich noch einen Musikwunsch. Der heißt Alemannia. Christine Stark hat nämlich was Neues gemacht. Und nachdem wir schon die Oma in Barcelona vor kurzem besucht haben, der Vorgängerhit war das nämlich, geht's jetzt weiter als Fortsetzung mit Alemannia. Und das für die Eva aus Frankfurt. Die widmet dieses Lied, schreibt sie ihrem liebsten Matti von dem Kleingärtnerverein in Eschersheim und wünscht ihm einen richtig schönen, wundervollen Tag hier auf Radio Schlagerparadies. Lala.

0: Einen wunderschönen Samstag wünsche ich und es ist ein besonderer Samstag, es ist ESC-Samstag, da freuen wir uns doch alle drauf. Heute Abend Sarah Engels mit Feier geht sie an den Start, gleich als Zweite und wir sind auch on fire, denn wir haben 100 Euro für euch und wenn ihr Lust habt mitzuspielen, dann beantwortet doch bitte folgende Frage.
1: Was ist schwerer? 1 Kilogramm Federn oder 1 Kilogramm Gold?
0: Was ist schwerer, 1 Kilogramm Federn oder 1 Kilogramm Gold? Ich glaube, das ist machbar so als erste Frage. 100 Euro gibt es unter der 0137 90 30 400. 50 Cent aus allen deutschen Netzen. Nochmal die Nummer zum Mitspielen. 0137 90 30 400. Und bevor wir mit Leitung 2 durchstarten, gibt's hier vom Adrian noch ein paar Regeln.
2: Mitmachen bitte ab 18. An Minderjährige werden keine Gewinne ausgezahlt. Jeder Anruf kostet 50 Cent aus allen deutschen Netzen. Bitte darauf achten, dass nicht jeder Anruf, der Kosten produziert, auch automatisch ins Studio gelangt. Gewinnchancen im Leitungsspiel 1 zu 200.000. Parallel dazu kann die Redaktion jederzeit ausgewählte Anrufer per Zufallsprinzip direkt ins Studio durchstellen. Die Teilnahmebedingungen sind auf unserer Homepage zu finden. Dort sind dann später auch alle Lösungen und Gewinne notiert und ein Spiel dauert maximal bis Sendungsende.
0: Na, was ist denn schwerer? 1 Kilogramm Federn oder 1 Kilogramm Gold? Wer es weiß, 0137 90 30 400. 50 Cent aus allen deutschen Netzen. Jetzt 100 Euro holen. 0137 90 30 400. Und mit Leitung 2 geht's direkt rein hier zu uns ins Studio. Und wenn ich sage uns, dann meine ich den Mirko und mich. Der ist nämlich auch da, der Mirko. Hallo.
3: Was für eine Anmoderation. Hallöchen.
0: Du bist auch on fire für heute Abend.
3: Aber
0: oder?
3: Sowas von.
0: Wunderbar.
3: Sowas von.
0: Sag mal ganz kurz, bevor wir hier wirklich das Feuer loslassen. Die 100 Euro, wann sind die auf dem Konto?
3: Du, das Beste, heute noch, heute Nachmittag auf dem Konto garantiert per Echtzeitüberweisung.
0: Ist ja genial, weil dann kann man ja noch eine richtig große ESC-Party starten, ne?
3: Absolut richtig.
0: Und da klingelt's auch schon, das ist ja wunderbar. Hallo, wer ist denn da?
4: Hallo, grüß dich, da ist euer Inge aus Oberfichtach.
0: Mensch, der Inge, da geht's aber gut, oder?
4: Ja.
0: Fantastisch.
4: Auch. Ein Kilo bleibt ein Kilo, ob Federn oder Gold.
0: Die Inge hat aufgepasst, da kann man nichts vormachen. Inge, 100 Euro, herzlichen Glückwunsch.
4: Sehr schön.
0: Bitte ganz kurz dranbleiben und dann gibt's das Geld heute aufs Konto. So,
4: dann brauchst du meine Kontonummer.
0: Das machen wir alles später gleich. Jetzt bitte kurz dranbleiben und wir starten jetzt in die nächste Runde. Und dann gibt's die nächsten 100 Euro, richtig?
3: So schaut's aus.
0: Wunderbar.
1: Wenn 5 Hennen in 5 Tagen 5 Eier legen, wie viele Eier legen dann 10 Hähne in 10 Tagen?
0: So liebe ich das. Alle sind gut drauf, oder? Die Inge hat schon die ersten 100 Euro. Jetzt gibt's die nächsten 100 Euro. Wenn 5 Hennen in 5 Tagen 5 Eier legen, wie viele Eier legen dann 10 Hähne in 10 Tagen? Wer es raus hat, die gleiche Nummer. 0137 90 30 400. Das ist die Nummer zum Mitspielen. 50 Cent aus allen deutschen Netzen. 0137 90 30 400.
1: Wenn 5 Hennen in 5 Tagen 5 Eier legen, wie viele Eier legen dann 10 Hähne in 10 Tagen?
0: Das ist die Frage und die nächsten 100 Euro gibt's jetzt hier bei uns und auch das Geld ist heute Nachmittag schon auf dem Konto. 0137 90 30 400. 50 Cent aus allen deutschen Netzen. 0137 90 30 400. Frau Schmelzer, die hat auch schon mal mitgemacht in einer früheren Sendung. Leider lag sie daneben. Sie haben bestimmt die richtige Lösung.
5: Ja, 10. 10.
0: Aha. 10?
5: 10.
0: Könnte man vielleicht meinen, irgendwie, wenn man so halb hinhört, aber das ist leider falsch. Tut mir leid.
3: Schade.
0: Da kann ich nur einen Tipp geben. Gut zuhören. Einfach mal ganz kurz alles beiseite legen, gut zuhören und dann klappt es auch mit dem Geld. Also 10 ist auf jeden Fall nicht richtig. Wer hat die richtige Antwort und haben wir da vielleicht noch mal ein bisschen mehr Geld?
3: Du, auf jeden Fall. Wir verdoppeln den Gewinn. Es gibt 200 Euro Garantiegewinn, die heute noch auf dem Konto sind.
0: 200 Euro jetzt unter der 0137 90 30 400. Das ist die Nummer zum Mitspielen. Damit geht's jetzt rein. Damit geht's zu 200 Euro. 0137 90 30 400. 50 Cent aus allen deutschen Netzen. Warum kann denn 10 da nicht richtig sein?
1: Wenn 5 Hennen in 5 Tagen 5 Eier legen, Wie viele Eier legen dann 10 Hähne in 10 Tagen?
0: Tierische Frage. Wenn 5 Hennen in 5 Tagen 5 Eier legen, wie viele Eier legen dann 10 Hähne in 10 Tagen? Es geht um 200 Euro und auch diese Summe ist ja heute Nachmittag schon auf dem Konto, richtig?
3: Auf jeden Fall, richtig.
0: Wunderbar. Allerdings, der Matthias, der hatte früher mal auch in einer Sendung mitgemacht und da lag er daneben.
2: Was kommt denn raus?
6: Ebenso 5 Eier, würde ich sagen.
2: Ebenso 5 Eier, würde der Matthias sagen.
6: Genau.
2: Wir kommen aus der Nummer nicht raus. Matthias, das stimmt leider auch nicht. Es tut mir leid.
0: Nein, nicht richtig. Nee. Frage, wer hat's richtig? Wer holt sich jetzt das Geld?
3: Apropos Geld, weißt du, was ich mache?
0: Bitte?
3: Heute, ganz besonderer Tag, ESC, ich verdoppel die 200.
0: Wie bitte?
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0: Du bist wirklich on fire,
3: oder?
0: 400 Euro jetzt unter der 0137 90 30 400, 50 Cent aus allen deutschen Netzen. Wer hat die richtige Antwort? Jetzt anrufen. 0137 90 30 400. Wenn 5 Hennen in 5 Tagen 5 Eier legen, ja, wie viele Eier legen dann 10 Hähne in 10 Tagen? Ha? Was aufgefallen? Gut zugehört? Dann jetzt das Geld holen. 0137 90 30 450 Cent aus allen deutschen Netzen. 0137 90 30 400. Sag mal, warum zappelst du so? Was ist denn mit dir los heute?
3: Ich hab heute Hummeln im Hintern. Du, pass mal auf, ich leg nochmal 100 Euro oben drauf. Es gibt 500 Euro Garantiegewinn.
0: Aber das ist ja nicht abgesprochen jetzt, ne?
3: Das mache ich einfach. Und die sind heute noch auf dem Konto. Was hältst du davon?
0: Finde ich gut.
3: Ja. Machen wir.
0: Es ist ja nicht mein Geld, was du da ausgibst. Insofern finde ich es gut. Also, jetzt anrufen für 500 Euro. Heute auf dem Konto am Nachmittag bereits unter der 0137 90 30 400. 0137 90 30 400. 50 Cent aus allen deutschen Netzen. Aber die Frage muss beantwortet werden, ne?
3: Unbedingt.
1: Wenn 5 Hennen in 5 Tagen 5 Eier legen, wie viele Eier legen dann 10 Hähne in 10 Tagen?
0: Und da hatten wir auch schon die Silvia mal bei uns in einer vorangegangenen Sendung und die sagte das hier. Was kommt denn raus?
4: Na, 50.
0: 50? Wie kommen Sie auf 50?
4: Na, wenn in 5 Tagen 5 Eier,
0: ja,
4: dann muss ich das ja mal 10 rechnen.
0: Ja, wenn man es so rechnet, 5 mal 10 ist natürlich 50, stimmt, aber doch, das passt trotzdem nicht zur Frage. Das stimmt nicht. Das ist genau das, wenn man so am Samstagvormittag, darauf weiß ich nicht, warum unser Spielechef, ja, liebe Grüße, solche Fragen an einem Samstag spielen möchte unbedingt. Wir hatten versucht, aber er hat sich nicht irgendwie davon abbringen lassen.
3: Gut, dann kompensiere ich das. Jetzt leg 100 Euro oben drauf. 600 Euro Garantiegewinn. Was meinst du?
0: Eingeloggt. 600 Euro für die richtige Antwort. 0137 90 30 400. Warum kann das nicht stimmen mit der 50? 0137 90 30 400. 50 Cent aus allen deutschen Netzen. Und es geht jetzt um 600 Euro. Und sag mal, dieses Geld ist auch heute Nachmittag schon auf dem Konto.
3: Absolut. Sämtliche Gewinne gehen heute noch raus, aber nicht 600. Hast du dich verhört?
0: Wieso?
3: Ich meinte 750.
0: Du hast aber 600 gewonnen.
3: Dann mache ich jetzt 750. Kommen Sie, meine Lieben. 750 Euro Garantiegewinn.
0: 750 Euro yes, sind hiermit eingeloggt und wer die richtige Antwort hat, hat das Geld heute Nachmittag auf dem Konto. 0137 90 30 400 ist die Nummer. 0137 90 30 400. Wer hat jetzt die richtige Antwort? 50 Cent aus allen deutschen Netzen. Wenn 5 Hennen in 5 Tagen 5 Eier legen, wie viele Eier legen dann 10 Hähne in 10 Tagen? Wie viele Eier legen 10 Hähne in 10 Tagen, ist die Frage. Wer hat die Antwort? 750 Euro gibt es. Allerdings gab es damals kein Geld für Bernd. Der hatte in der vorangegangenen Sendung nämlich mal das gesagt. Jetzt aber die richtige Antwort und dann gibt's sofort das Geld.
7: Ja, das sind 100.
0: 100?
3: Aha.
0: Wieso?
7: Ja. Na, einfach 10 mal 10, 100.
0: Das ist leider nicht die richtige Antwort. Es tat mir so leid. Aber da kann man nichts machen. Falsch ist falsch.
3: Machen Sie es besser. Haben Sie es raus? Haben Sie es raus? Leitung 2 ist grün. Sie können zu uns kommen. Es gibt 1000 Euro.
0: Also wir müssen nochmal festhalten.
3: 1000 Euro.
0: 1000 Euro.
3: Ist mir egal. 1000 Euro.
0: Heute Nachmittag auf 1000 Euro.
3: Ja.
0: Jetzt anrufen. jetzt 1.000 Euro holen unter 0137 90 30 400. 0137 90 30 400. 50 Cent aus allen deutschen Netzen.
1: Wenn 5 Hennen in 5 Tagen 5 Eier legen, wie viele Eier legen dann 10 Hähne in 10 Tagen?
0: Wenn 5 Hennen in 5 Tagen 5 Eier legen, wie viele Eier legen dann 10 Hähne in 10 Tagen? Wer gut zuhört, der kann das lösen. Alle ab 18 können mitspielen und ich glaube, dann können, wenn alle gut zuhören, können auch alle gewinnen, oder? Ist das so?
3: Auf jeden Fall. Es gibt 1.000 Euro Garantiegewinn, die heute noch auf Ihrem Konto sind. Die Lösung muss stimmen. Und damit Sie jetzt zu uns kommen, gebe ich Ihnen sogar 3 Leitungen noch dazu. Insgesamt die 2, 3 und 4. Dreifache Gewinnchance. Leitung 2, 3, 4. 3 Leitungen führen zu uns.
0: Also die Gewinnchance verdreifacht jetzt.
3: Exakt.
0: Das heißt, innerhalb der nächsten Sekunden kann es hier klingeln. Dreifache Gewinnchance. 0137 90 30 400. 50 Cent aus allen deutschen Netzen. 0137 90 30 400. Leitung 2, Leitung 3 oder Leitung 4. Eine davon erwischen und es klingelt. Noch kein Klingeln. 0137 90 30 400. 50 Cent aus allen deutschen Netzen. Nochmal die Nummer 0137 90 30 400. Und? Immer noch keiner da. Wenn 5 Hennen in 5 Tagen 5 Eier legen, wie viele Eier legen dann 10 Hähne in 10 Tagen? Da kann ja nicht 50 rauskommen, was wir schon mal von der Silvia gehört haben. Oder 10 von Frau Schmelzer. Was machen wir? Es ist noch keiner hier.
3: 1.000 Euro zu Ihrer freien Verfügung heute Nachmittag per Echtzeitüberweisung. Haben Sie es raus? Dann rufen Sie an. Ich gebe Ihnen nochmal 2 Leitungen obendrauf. Die 7 und die 12. Ab jetzt die noch bessere. Die 5-fache Gewinnchance zu 1.000 Euro.
0: Beste Gewinnchance bisher in der Sendung. Die beste Gewinnchance ab jetzt. Wer hat die Antwort? 0137 90 30 400. Jede Sekunde kann es klingeln. Der nächste Anruf kann es sein. 0137 90 30 400. Wenn 5 Hennen in 5 Tagen 5 Eier legen, wie viele Eier legen dann 10 Hähne in 10 Tagen? Jetzt bitte ein Klingeln. Das Geld ist heute Nachmittag auf dem Konto. 1.000 Euro. Heute Nachmittag auf eurem Konto. 0137 90 30 400. 50 Cent aus allen deutschen Netzen. So, die Zeit rennt uns davon. Mirko, was machen wir? Wir müssen jetzt irgendwas tun. Hast du noch was?
3: Jede Sekunde, jeden Augenblick kann es klingeln. Stimmt, wir haben keine Zeit mehr. Pass auf, ich lege nochmal 2 Leitungen oben drauf. Haben Sie es raus? Super, ich gebe Ihnen noch 2 Leitungen. Die 15, die 16, damit die noch bessere, die 7-fache Gewinnchance.
0: Also Mirko macht wirklich alles für Sie und für euch. 7-fache Gewinnchance ab jetzt. 0137 90 30 400, die Nummer zum Mitspielen. Wie viele Eier legen denn dann die 10 Hähne in 10 Tagen? 0137 90 30 400. 50 Cent aus allen deutschen Netzen. Jetzt. 1.000 Euro heute Nachmittag auf dem Konto. Ist das richtig, was ich da sage?
3: Exactement.
0: Per Echtzeitüberweisung ist das Geld heute Nachmittag noch vor ESC-Start da. Wir brauchen aber die richtige Antwort. 0137 90 30 400. 50 Cent aus allen deutschen Netzen. 0137 90 30 400. Mirko, ist schon irgendwer in unseren Leitungen?
3: Nein. Leitung 2, grün. 3, grün. Niemand da. Pass auf, ich gebe nochmal 2 Leitungen oben drauf.
0: Bitte.
3: 18 und die 22 heißt ab jetzt die neunfache Gewinnchance. Wie viel Eier legen denn jetzt diese Hähne?
0: 1.000 Euro, die wir heute aufs Konto packen bei euch. 0137 90 30 400. 50 Cent aus allen deutschen Netzen. 0137 90 30 400. Gleich die letzten 120 Sekunden. Es wird garantiert klingeln.
1: Wenn 5 Hennen in 5 Tagen 5 Eier legen, wie viele Eier legen dann 10 Hähne in 10 Tagen?
0: Ja, wie viele Eier legen denn dann 10 Hähne in 10 Tagen? Hat irgendwer aufgepasst? Frau Schmelzer hatte mal 10 gesagt. Nicht richtig. Matthias meinte, es bleibt bei 5. Auch nicht richtig. 50 hatten wir von Silvia. Nein, die richtige Antwort, die fehlt noch. Warum ist das alles nicht richtig gewesen, was wir mal gehört hatten? Kannst du noch irgendwas machen? Die letzten 120 Sekunden drängen im Nacken
3: auf
0: hier. Ich spüre dich schon.
3: Auf jeden Fall. Mach du es besser am Radio. Pass auf, ich gebe dir jetzt 4 Leitungen dazu. Die 24, 26, 28 und die 30. Was heißt das? 120 Sekunden, 13-fache Gewinnchance. 1000 Euro, die heute noch aufs Konto gehen.
0: Wow. Jetzt 0137 90 30 400. 13-fache Gewinnchance. Garantiertes Klingeln innerhalb der nächsten 120 Sekunden. 0137 90 30 400. 50 Cent aus allen deutschen Netzen. 10-fache Gewinnchance zu 1000 Euro. Geld ist garantiert heute Nachmittag auf dem Konto. 0137 90 30 400.
1: Wenn 5 Hennen in 5 Tagen 5 Eier legen, wie viele Eier legen dann 10 Hähne in 10 Tagen?
0: Wenn 5 Hennen in 5 Tagen 5 Eier legen, wie viele Eier legen dann 10 Hähne in 10 Tagen? Ja, genau, richtig. Und jetzt brauchen wir eine Antwort, weil die letzten 60 Sekunden brechen gleich an. 0137 90 30 400. 0137 90 30 400. 50 Cent aus allen deutschen Netzen. Noch ist das Geld da. 1000 Euro gehen heute raus, sind heute auf eurem Konto. Wir haben noch kein Klingeln gehört. Noch ist keiner, der die richtige Antwort gesagt hat, bei uns zu hören gewesen. Wer lässt es jetzt hier klingeln? Wer kassiert jetzt das Geld? Wer holt sich 1000 Euro nach Hause heute aufs Konto? 0137 90 30 400. Die letzten Sekunden, Sekunden. 0137 90 30 400. 50 Cent aus allen deutschen Netzen. Jetzt brauchen wir bitte ein Klingeln. Jetzt die richtige Antwort und dann geht heute das Geld raus. Heute 1000 Euro und es klingelt. Fantastisch. Wer ist dran? Hallo?
8: Hallo?
0: Ja, wer ist denn da?
8: Ja, hier Thomas.
0: Hallo Thomas, in Leitung 4. Was kommt raus?
8: Null. Ein Hahn kann keine Eier legen.
0: Und da hatte Thomas aufgepasst. Gott sei Dank.
9: Oh, jawoll.
0: 1000 Euro, bitte in der Leitung bleiben und einen schönen ESC-Samstagabend.
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Eine Melodie, zeitlos und immer wieder beliebt, ein richtiger Welthit gewesen im Original, die Version natürlich hier von Josh Will und Linda Feller. Sterne in der Nacht, im Original hieß das Ganze mal Islands in the Stream, 1983 als Duett rausgekommen von Kenny Rogers und Dolly Parton. Ja, und das Ganze geschrieben von niemand Geringeren als den Bee Gees. Die haben das Ding ins Leben gerufen und bis heute ist schon zigmal gecovert worden. Wenn ich mich recht erinnere, hat Claudia Jung und Trinkwalder das auch mal gemacht, vor nicht allzu langer Zeit. Jedenfalls eine Melodie, die ja, wie gesagt, einfach zeitlos ist. Apropos zeitlose Melodien. Wir gehen jetzt mal nach Erlenbach am Main. Das liegt im unterfränkischen Landkreis Miltenberg und da ist die Annegret zu Hause. Die möchte gerne Sansibar im Februar hören von Mario Steffen und zwar deswegen, weil sie gerade da auch Temperaturen haben wie im Februar. Mit anderen Worten, das Wetter ist eher schwach, müsste man sagen. Und damit schickt sie liebe Grüße an Heidemarie, Corinna, Franklin und Nina aus Aschaffenburg. Und vorher gehen wir noch ein bisschen Geburtstag feiern mit den Palldauern und 3000 Jahre. Ich nenne das immer gerne richtig tolle Zukunftsplanung für die Veronika aus Bad Säckingen. Die grüßt nämlich ihren Mann Helmut und wünscht ihm alles Gute zum Geburtstag, viel Gesundheit und natürlich auch einen ganz tollen Tag.

0: Ja, das ist sie, die Sarah Engels mit DJ Herzbeat. Da klingen sie langsam aus. Und Sarah Engels, naja, auch wenn sie heute Abend Englisch singt mit ihrem Titel Fire, wird sie uns trotzdem vertreten beim Eurovision Song Contest. Und wir drücken natürlich alle die Daumen, auch wie gesagt, wenn der Titel auf Englisch ist. Ich bin mal gespannt, wie es ausgeht. Hoffentlich richtig gut, weil der Titel ist ja auch gar nicht schlecht. 11:50 Uhr, wir starten gleich rein in den Samstagmittag. Unter anderem mit Noel Terhorst ist mit dabei und Maite Kelly holt sich noch einen Kuss in Paris ab. Jetzt habe ich noch einen Musikwunsch, der ist reingekommen von unterwegs und der erinnert uns dran, dass heute ja auch noch ein bisschen Bundesliga gespielt wird.
1: Hallo Schlagerparadies-Team, hier ist Klaus aus Fernwaldshausen. Bin auf dem Weg zum letzten Heimspiel meiner Borussia in dieser Saison und ich würde mich freuen über meinen Wunsch, den ich jetzt äußere. Ja, ich will von Andrea Berg. Danke euch und ein wunderschönes Wochenende.

0: Komm, gehen wir nach Kanada, der Michael Morgan. Wir gehen nicht nach Kanada, wir gehen jetzt rein in den Samstagmittag. Es ist 12 Uhr.
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2: Ich bin Diana Kramer. Gerade erst war US-Präsident Donald Trump in Peking. Jetzt hat der Kreml einen Besuch von Russlands Präsident Putin für kommenden Dienstag und Mittwoch in China angekündigt. Putin folge damit einer Einladung des chinesischen Staatschefs Xi Jinping, heißt es aus Moskau.
3: Es soll um die Beziehungen der beiden Länder gehen und um internationale und regionale Probleme, teilte der Kreml mit. Geplant ist demnach anschließend die Unterzeichnung einer gemeinsamen Erklärung und einer Reihe bilateraler Dokumente. Außerdem steht ein Treffen mit dem chinesischen Ministerpräsidenten an. Putins Reise folgt mit kurzem Abstand auf einen mehrtägigen Staatsbesuch von US-Präsident Donald Trump. Er war erst gestern aus China zurück in die USA geflogen. Aus Moskau, Katharina Schröder.
2: CDU-Generalsekretär Carsten Linnemann hat die Buhrufe gegen Bundeskanzler Friedrich Merz auf dem Bundeskongress des Deutschen Gewerkschaftsbundes kritisiert. Früher hätte meine Oma gesagt, so etwas macht man nicht, sagte er der Frankfurter Allgemeinen Sonntagszeitung. Man könne zu Themen unterschiedlicher Meinung sein, aber man habe die gemeinsame Aufgabe, dass der politische Diskurs nicht völlig verrohe. Wenn allein eine Debatte über mögliche Reformen als respektlos bezeichnet wird, können wir einpacken, sagte Linnemann. In Wien steigt heute Abend das Finale des 70. Eurovision Song Contest. 25 Interpreten sind am Start. Für Deutschland tritt Sarah Engels mit ihrem Song Feuer an.
4: Feuer hat Deutschland dieses Jahr auf jeden Fall. Nicht nur im Titel. Sarah Engels will auf der Bühne für viel Frauenpower sorgen. Mit viel Pyro, Trickkleid, sexy Dance-Moves und sie schmeißt sich rücklings von der Bühne in die Arme ihrer Tänzerinnen. Das soll auch zeigen, dass sich Frauen gegenseitig auffangen können. Buchmacher sehen Deutschland allerdings eher hinten und der frühe deutsche Startplatz beim Finale als Zweite ist eher ungünstig. Direkt vor Israel auch noch. Der israelische Sänger dürfte wegen der Gaza-Krieg-Debatten viel Aufmerksamkeit auf sich ziehen. Onni Torchau, Nachrichtenredaktion.
2: Zum Fußball. Heute ist letzter Spieltag der Bundesliga-Saison. Zwischen Schlusslicht St. Pauli, dem vorletzten Heidenheim und Wolfsburg auf dem Relegationsplatz bahnt sich ein wahrer Abstiegskrimi an. Alle drei Mannschaften haben 26 Punkte, Wolfsburg die bessere Tordifferenz. St. Pauli und Wolfsburg treffen direkt aufeinander, Heidenheim empfängt Mainz. Anpfiff aller Partien ist um 15.30 Uhr.
1: Das Wetter für Deutschland.
2: Die Vorhersage des Deutschen Wetterdienstes. Heute bleibt es vielerorts wechselhaft und kühl, im Norden und Westen gebietsweise Schauer und örtlich Gewitter. Im Süden in höheren Lagen Schnee, an den Küsten weiter teils stürmischer Wind. Chancen auf Sonne gibt es von der Mitte bis zur Oder, hier auch weitgehend trocken. Dazu heute 12 bis 17 Grad. Morgen in der Westhälfte noch Regen, sonst meist heiter bis wolkig, Richtung Osten und Süden auch länger sonnig, bei 13 bis 19 Grad.
0: Na, bei den Aussichten kommt die Sonne aus dem Radio. Hier bei uns bei Radio Schlagerparadies. Es ist Samstagmittag. Schön, dass ihr dabei seid. Hallo.
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Felix Deluxe unterwegs im Taxi nach Paris. Heutzutage müsste man sich mal ausrechnen, was das vielleicht so an Sprit- und Taxikosten kosten würde. Wäre sicherlich eine ganze Menge. Also ich würde es irgendwie nicht riskieren. Damals auf jeden Fall ein richtig schöner Titel gewesen und auch richtig lange damals in den Charts gewesen. Der nächste übrigens ist auch gerade hier in den Charts bzw. in der Schlagerparade bei Radio Schlagerparadies. Hormat in mir heißt, der Melissa Naschenwenk kommt gleich zu uns, ist momentan auf Platz 17 in unserer Schlagerparade. Wenn ihr wollt, dass es hochgeht, ganz einfach mal mitvoten unter schlagerparadies.de und dann reingehen in die Schlagerparade. Und die Sabrina aus Bad Driburg, die wünscht sich das Ganze. Die Bad Driburg liegt übrigens im westfälischen Kreis Höxter und die ist jetzt nicht auf dem Weg nach Paris. Nein, sie grüßt alle Schlagerfans und sie ist mit ihrem Mann auf dem Weg nach München, hat sich also einiges vorgenommen. Deswegen gibt es auch euren Lieblingstitel jetzt hier auf Radio Schlagerparadies. Hier ist sie, die Alpenbarbie. 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

so mag ich mich. Das alles ist er, der Mann mit der sanften Stimme aus Südafrika, Howard Carpendale, das alles bin ich. Ein Titel aus dem Jahr 2011 und dieses Jahr geht er ja auf seine große Abschiedstournee. Jetzt mit 80 Jahren möchte er dann doch die Schlagerrente durchziehen. Ob er das durchhält, ist eine andere Geschichte, aber allzu viele Live-Konzerte wird er dieses Jahr auch nicht mehr geben. Aber ich habe da noch eins, in gut 3 Monaten ist es nämlich soweit. Da solltet ihr auf jeden Fall dabei sein, das Summer Feelings, das Gronau Open Air 2026 am 15. August 2026 ist er nämlich da, Howard Carpendale mit Band auf der Bühne. Dazu noch Nick P., der ein Sternmacher, ebenfalls mit Band und Ausnahmekünstlerin Maite Kelly, die ja vor kurzem auch hier bei uns zum Interview im Studio war, bei Radio Schlager Paradies. Auch die mit Band unterwegs. Genaueres könnt ihr nachlesen unter unserer Internetseite unter radioschlagerparadies.de unter Veranstaltungen und da könnt ihr natürlich auch direkt buchen. Buchen tun wir jetzt auch Gilbert. Komm, das Leben macht uns süchtig. Und das ist ein Musikwunsch vom Andreas aus Georgsmarienhütte. Der grüßt damit seine Frau Sigrid und erinnert damit noch an den Urlaub auf Gran Canaria.

So klang er vor langer Zeit, 1979, der Schlager-Titan Bernhard Brink, frei und abgebrannt. Und Bernhard Brink feiert morgen auch Geburtstag, darauf werden wir morgen natürlich auch eingehen. Er wird, nein, ich sag nicht wie alt, aber ist auf jeden Fall für sein Alter, auf jeden Fall physisch und psychisch und geistig, mental voll auf der Höhe. Ganz im Gegensatz übrigens zu Alexa. Alexa ist wesentlich jünger und Alexa leidet momentan an digitaler Demenz. Ihr werdet sicherlich schon bemerkt haben, Radio Schlagerparadies zu hören im Internet oder über DAB+, eigentlich kein Problem. Wenn ihr aber Alexa dazwischen schaltet, habt ihr seit einigen Tagen das Problem, dass, wenn ihr Radio Schlagerparadies hören wollt, Alexa den falschen Sender spielt. Das liegt tatsächlich bei Amazon, der Fehler, und die suchen auch schon nach einer Lösung. 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Dann stimmt's auch wieder, und wie lange es ansonsten mit der digitalen Demenz von Alexa dauert, wir wissen es nicht genau. Es ist halt in Arbeit. Mit dem Skill habt ihr aber nie wieder ein Problem. Hier kommt Sonja Liebing mit Komm und tu's.

0: Die Tanja Lasch, ich sag nur einmal verzeih. Richtig schöner Titel von ihr hier bei uns auf Radio Schlagerparty. 12 Uhr gleich 52 Minuten. Gleich geht's rüber zu Sonnenklar TV, das Reisemagazin. Und das heute mit meiner Kollegin Holly Brach. Wohin die euch entführt, das wird sie euch gleich in wenigen Minuten dann selber verraten. Und auf dem Weg dahin habe ich gleich noch einen Musikwunsch. Der ist reingekommen unter der 0680569110. Vorher sage ich euch aber schon mal, das war's von meiner Warte aus. Mein Name ist Volker Schommer. Viel Spaß mit Holly. Ganz tolles Wochenende wünsche ich euch. Hier kommt der Musikwunsch. Bis zum nächsten Mal. Tschüss und bye-bye.
1: Hallo, hier ist der Schmiedflu. Ich bin mit dem Quaxi beim Fischen und ich wünsche mir aber bitte mit Sahne. Vielen Dank und einen schönen Tag.

0: Heute mit Holly Brach am Mikrofon, aber ich bin heute nicht allein. Gleich mehr dazu. Schön, dass ihr dabei seid.
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0: Positiv denken ist angesagt, nicht nur mit Alexander Martin und seinem neuen Lied Gib Gas hier bei Radio Schlagerparadies, denn wir sind heute im Sonnenklar TV Reisemagazin und da geht es heute nach Südamerika. Und darüber spreche ich heute nicht allein, sondern habe meinen Kollegen Marc Rasch als Gast dabei. Hallo Marc!
1: Ja, hallo liebe Holly. Ich freue mich heute mal nicht das Sonnenklar TV Reisemagazin zu moderieren, sondern bei dir in der Sendung als Gast zu sein. Und ich weiß gar nicht, ob du dich dran erinnerst, aber vor genau einem Jahr haben wir schon mal das Vergnügen gehabt. Du als Moderatorin im Studio und da war ich aber in der Türkei und habe mich live dazugeschaltet.
0: Ja.
1: Diesmal melde ich mich nicht aus der Türkei ein Jahr später, sondern aus dem Sonnenklar TV Studio. Ich habe gerade eigentlich Sendung und präsentiere ganz, ganz tolle Angebote. Aber wir haben ja immer die Filme bei Sonnenklar TV, die dauern ja immer mehrere Minuten und in der Zeit nehme ich mir gerne die Möglichkeit, hier bei dir über ein wunderbares Reiseziel zu sprechen.
0: Und was wir uns da heute ausgedacht haben, dazu gleich mehr.

0: Juliane Werding. Und dieses ganz mystische Würfelspiel. Im Sonnenklar-TV-Reisemagazin bei Radio Schlagerparadies geht es heute nach Südamerika. Und darüber spreche ich mit meinem Kollegen Marc Rasch. Marc, wohin geht's denn ganz genau?
1: Ja, Holly, es geht ins größte Land Südamerikas und das ist natürlich Brasilien. Brasilien ist so groß wie alle anderen Länder Südamerikas zusammengerechnet. Also riesige Flächen, riesige Weiten, ganz, ganz viel Regenwald, Amazonas natürlich. Und die berühmteste Stadt Brasiliens ist natürlich Rio de Janeiro. Und darauf konzentrieren wir uns auch. Übrigens nicht die Hauptstadt. Die Hauptstadt ist ja Brasilia. Ist nicht so bekannt, aber Rio de Janeiro. Da weiß jeder sofort Bescheid und da hat auch jeder sofort Bilder vor Augen.
0: Mhm. Marc, was verbindest du denn ganz persönlich mit Brasilien?
1: Ja, ich verbinde zuallererst den 8. Juli 2014 mit Brasilien, denn da haben wir sie im eigenen Land mit 7:1 weggeputzt bei der Fußball-Weltmeisterschaft und sind natürlich auch Weltmeister geworden das allerletzte Mal. Das bleibt ja klar in Erinnerung. Ich war schon mehrmals, vor allen Dingen in Rio, und ich genieße grundsätzlich die Lebensfreude pur an der Copacabana. Natürlich den Zuckerhut, den Karneval, weil der Welt bekannt ist. Aber es gibt eben auch das andere Gesicht Rios in den Favelas, den Armenvierteln, wobei sich das auch ganz, ganz positiv entwickelt. Nicht überall, aber in vielen, wo sich so eine Kunstszene entwickelt und wo man dann auch ohne ein schlechtes Gewissen die Favelas mal besuchen kann. Und das ist schon alles sehr, sehr spannend dort, was vor Ort geboten wird.
0: So hört es sich auch an. Marc, über die Favelas, den Armenvierteln Brasiliens, erzählt uns Marc gleich mehr hier bei Radio Schlagerparadies.

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0: Das ist Joy Heindles Version von F.R. David's Words aus dem Jahr 1982. Schon ein paar Mal gecovert worden. Diese neue Version hier von Joy Heindle gefällt mir aber besonders gut. Wir sind am Samstagnachmittag natürlich auch bei euch. Eure Musikwünsche sind auch in diesen Stunden für uns wichtig und wann immer möglich versuchen wir sie auch für euch zu erfüllen und vor allen Dingen belohnen wir auch gerne, wenn ihr uns auch unterwegs hört. Und da haben wir nicht nur die Wanderfreunde, die heute noch dran sein werden, da gibt's auch noch welche, die es ans Wasser zieht.
1: Wir sind die Wanderfreunde aus Aich, Jürgen Trott beim Angeln und wünschen uns von Wolfgang Petri Jessica.
2: Danke!
1: Danke!

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0: Der Mond ist heute nicht unser Thema. Rio de Janeiro ist heute Mittag bei Radio Schlagerparadies allerdings unser Thema. Denn wir sind in Amerika, in Brasilien. Und darüber spreche ich weiter mit meinem Kollegen und Reiseexperten Marc Rasch. Marc, Zuckerhut und Copacabana kennt ja wirklich jeder. Aber du hattest vorhin die Favelas in Rio erwähnt. Kann bzw. sollte man die auch besuchen?
1: Ja, die Favelas, die polarisieren natürlich auch sehr. Ich war schon sehr, sehr häufig dort zu Gast und deshalb sage ich auch, man sollte definitiv mal zu Gast sein. Aber mit gewissen Einschränkungen. Also die Rolex-Uhr und die Gucci-Tasche, die bitte im Hotel oder im Safe lassen. Aber in Rio haben sich einige Favelas in den letzten 10, 15 Jahren

0: tatsächlich zu Orten entwickelt, die man definitiv besuchen kann und auch besuchen sollte, ohne dass es sich automatisch nach Slum-Safari oder Slum-Tourismus anfühlt. Da ist zum Beispiel Vidigal, die wohl Favela mit der stärksten Szeneentwicklung, mit einem spektakulären Blick aufs Meer. Dort gibt es Rooftop-Bars, kleine Boutique-Hostels, Partys, Kunstprojekte und viele internationale Besucher, auch viele deutschsprachige. Und gleichzeitig leben dort weiterhin die ganz normalen Bewohner. Also so, wie man sich eigentlich von früher eine Favela gar nicht vorstellt. So hat sich's ganz, ganz anders entwickelt. Und dann ist da noch Rocinha, die größte Favela Brasiliens und mittlerweile fast eine eigene Stadt. Und dort entsteht auch zunehmend eine selbstbewusste Kultur- und Tourismusszene. Und viele Bewohner sehen den Tourismus heute auch positiv, solange das Geld dann tatsächlich dort vor Ort bleibt und nicht nur externe Agenturen profitieren. Also definitiv finde ich, dass sich ein Besuch lohnt. Man sollte sich aber eben informieren und das Ganze natürlich mit gesundem Menschenverstand.
1: Tja. Gut, dass du uns darüber aufklärst. Wir reden gleich weiter über Rio de Janeiro im Sonnenklar-TV-Reisemagazin hier bei Radio Schlagerparadies. Amen.

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0: So klingt der neue Heinz Rudolf Kunze. Dann fängt die Liebe an, hier bei Radio Schlagerparadies. Vermisst ihr euren Lieblingsschlager vielleicht? Dann schickt ihn uns doch einfach mal. Schickt uns eure Ideen. Was würdet ihr noch gerne bei uns hier im Programm hören? 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Allerdings gibt natürlich auch die Version mit per WhatsApp, das ist die 06805-699-110. Und noch einen anderen Weg, den hat jetzt hier unsere Hörerin gewählt. Nein, das war WhatsApp. Jetzt erinnere ich mich, das war WhatsApp.
1: Patricia, komme aus der Schweiz, aus Glarus, aus dem Glarnerland und ich wünsche mir von den Flippers die rote Sonne von Barbados. Dankeschön und auch ein schönes

0: Houston, ich habe ein Problem.
1: Gott sei Dank habe ich keins. Denn in der kommenden Stunde rede ich weiter mit meinem Kollegen Marc Rasch über Rio de Janeiro hier im Sonnenklar TV Reisemagazin. Jeden Samstag hier bei Radio Schlagerparadies. Davor sind aber jetzt noch gleich die Kollegen aus der Nachrichtenredaktion dran. Bis es soweit ist, singt jetzt Howard Carpendale mal ein richtig tolles Lied. Und damit erfülle ich den Hinweis von Maria, die mir in die Gruß- und Wunschbox geschrieben hat. Howie geht immer, da hat sie recht.
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1: Und schon ist es 14 Uhr.
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3: Ich bin Thomas Pleskin. Eine deutliche Mehrheit der Bürger in Deutschland lehnt eine Erhöhung der Diäten der Bundestagsabgeordneten in diesem Jahr ab. Die Bezüge sollen zum 1. Juli automatisch um knapp 500 Euro steigen.
1: 85% sprachen sich in einer YouGov-Umfrage dafür aus, dass die Parlamentarier auf die Erhöhung verzichten sollten. Auf rund 12.330 Euro würden ihre Bezüge monatlich steigen. Eine automatische Anpassung, die sich an der allgemeinen Lohnentwicklung orientiert und im Abgeordnetengesetz geregelt ist. Viele in der Bevölkerung würden es aber als wichtiges Signal sehen, wenn die Abgeordneten trotzdem in diesem Jahr darauf verzichten. Auch im Bundestag selbst gibt es die Tendenz, per Beschluss die Erhöhung auszusetzen, in der Opposition und auch in der SPD. 2020, während der Corona-Pandemie, war das schon mal der Fall. Diana Kramer, Nachrichtenredaktion.
3: Der Kreml hat einen Besuch von Russlands Präsident Wladimir Putin für Dienstag und Mittwoch in China angekündigt. Putin folge damit einer Einladung des chinesischen Staatschefs Xi Jinping, teilte der Kreml mit. Bei dem Besuch sollen Putin und Xi demnach über die Beziehungen ihrer Länder sprechen und sich über internationale Probleme austauschen. CDU-Generalsekretär Carsten Linnemann hat die Buhrufe für Bundeskanzler Friedrich Merz auf dem DGB-Bundeskongress kritisiert. Der Frankfurter Allgemeinen Sonntagszeitung sagte er, seine Oma hätte früher gesagt, so etwas mache man nicht.
4: Auf dem Gewerkschaftskongress in Berlin warb Merz für tiefgreifende Sozialreformen und kassierte dafür Pfiffe und Buhrufe. Für Linnemann ist das ein Unding. Er spricht von einer Verrohung des politischen Diskurses. Der CDU-Generalsekretär will die Debatte aber weiterführen, auch mit den Gewerkschaften. Bis zur Sommerpause will die Bundesregierung ein Reformpaket schnüren zu zentralen Themen wie Steuern, Arbeitsmarkt, Rente und Bürokratieabbau. Kein einfaches Vorhaben. In den vergangenen Wochen gab es darüber wiederholt Zoff in der Koalition. Dirk Zeitler, Nachrichtenredaktion.
3: Zum Fußball. Der letzte Spieltag der Bundesliga-Saison steht an. Zwischen Schlusslicht St. Pauli, dem vorletzten Heidenheim und Wolfsburg auf dem Relegationsplatz bahnt sich ein wahrer Abstiegskrimi an. Alle drei haben 26 Punkte, Wolfsburg die bessere Tordifferenz. St. Pauli und Wolfsburg treffen direkt aufeinander, Heidenheim empfängt Mainz. Anpfiff aller Partien ist um 15.30 Uhr.
2: Das Wetter für Deutschland.
3: Die aktuelle Vorhersage des Deutschen Wetterdienstes: von der Mitte Richtung Osten freundlich und überwiegend trocken. Im Nordwesten und Süden dagegen immer wieder Schauer. Örtlich sind auch kurze Gewitter möglich. Dazu weiter recht kühl bei 12 bis 17 Grad. Ab morgen langsam wieder etwas wärmer bei Temperaturen zwischen 13 und 19 Grad. Im Westen weiter wechselhaft mit Regen. Im Rest des Landes morgen meist trocken und freundlicher.
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1: Weiter mit Holly Brach im Studio und Marc Rasch, zugeschaltet aus München. Schön, dass ihr dabei seid. Hallo.
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1: Ein bisschen Deutschunterricht mit Chris Kronauer. Nun können wir alle mega buchstabieren hier bei Radio Schlagerparadies. Und wir sind auch in der zweiten Stunde zu Gast in der wohl bekanntesten Stadt Südamerikas, Rio de Janeiro. Und darüber rede ich weiterhin mit Sonnenklar-TV-Moderator Marc Rasch. Marc, wie sieht es eigentlich kulinarisch in Rio aus?
2: Ja, die Gastronomie in Rio de Janeiro, die ist extrem lebendig, laut, gesellig und stark von portugiesischen, afrikanischen, indigenen Einflüssen geprägt. Und Essen ist dort weniger so dieses Feingeschniegelte, sondern oft einfach so Socializing am Strand, in Bars, an Straßenständen oder bei langen Wochenendessen mit Musik und natürlich auch Caipirinha. Der wird ganz, ganz oft und ganz, ganz gerne getrunken. Und die Esskultur der Einwohner von Rio ist einfach so gegrilltes Fleisch, Bohnen, Reis, viele Snacks zum Bier. Also selbst wenn man nur was trinkt, werden immer Snacks auch gereicht. Tropische Früchte natürlich. Klar, wir sind in Südamerika, Meeresfrüchte, wir sind am Meer. Und einfach so eine ganz entspannte Strandkultur. Das gefällt mir super gut. Wir kennen ja dieses Rodizio, auch aus verschiedenen Restaurants, vielleicht in Deutschland oder in Europa. Da laufen ja die Kellner mit so Fleischspießen herum und schneiden das direkt am Tisch ab. Das gibt es natürlich auch ganz, ganz viel dort vor Ort. Aber auch einfach ja Snacks. Die Brasilianer, die müssen nicht immer das große einzelne Essen haben, sondern da mal was probieren, da mal was probieren, da mal was essen. Und das finde ich super, weil so hat man natürlich gleichzeitig auch die Abwechslung vor Ort.
1: Mhm. Marc, du hast gerade Snacks erwähnt, du meinst aber jetzt nicht Chips und Co., oder?
2: Nee, Chips und Nüsse meine ich nicht mit Snacks, sondern eher vielleicht, was man auch so aus Spanien kennt, von den Tapas. Also zum Beispiel werden dann als Snack so frittierte Hähnchenkroketten angeboten oder Kabeljaubällchen, gefüllte Teigtaschen, frittierter Maniok, also ja, einfach mal probieren, einfach sich auch mal trauen. Das ist ja auch das Schöne, wenn man auf einem anderen Kontinent ist und mal mit etwas ganz anderem in Verbindung kommt.
1: Mhm, zweifellos. Auch das ist ja der Reiz von Fernreisen. Mal anderes Essen kennenzulernen. 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

Hallo, liebes Schlagerparadies-Team. Hier ist Jenny aus Naumburg. Ich bin noch ein bisschen draußen, die Sonne genießen, bevor ich nachher nochmal arbeiten muss. Und ich wünsche allen ein schönes Wochenende. Ich wünsche mir Daniel Sommer mit irgendwann, irgendwo vielleicht. Grüße alle, die mich kennen. Und vielleicht auch, dass der Stefan vielleicht auch mal zuhört. Auch mit genau diesen Worten. Irgendwie, irgendwann, vielleicht sehen wir uns auch mal wieder. Tschüss.

0: vielleicht.
1: Tja, irgendwo habe ich mich jetzt auch gefragt, denn unsere Hörerin Martina hat sich bei mir aus Höck-Hock-Siel gemeldet und da musste ich jetzt doch erstmal schauen, wo das ist. Und ich habe gesehen, das ist ein wunderschönes Nordseebad und das ist in der Nähe von Friesland, also alles Richtung Oldenburg da oben. Und von daher hat sie sich gemeldet und grüßt ihre ganze Familie in Wilhelmshaven, hat sich dafür ein richtig tolles Lied ausgesucht. Hier ist Gabriela Massa, hier bei Radio Schlagerparadies.

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0: Gute Laune Musik, das ist Pietro Brasile hier bei Radio Schlagerparadies. Wir sind im Sonnenklar TV Reisemagazin und mir zugeschaltet ist ja Marc Rasch vom Sonnenklar TV Team. Marc, jetzt, wir sind ja beim Thema Rio de Janeiro. Jetzt fragen sich viele bestimmt, was gibt es zu beachten? Kann ich einfach so losreisen?
1: Ja, ich kann schon verstehen, dass man gerne einfach losreisen möchte, weil Rio wahrscheinlich die spannendste Stadt Südamerikas ist. Ist ja gar nicht die größte, ne? Das ist Sao Paulo, ist ja auch Brasilien, fast doppelt so groß wie Rio de Janeiro. Und auch Buenos Aires in Argentinien ist größer als Rio. Aber Rio ist halt einfach Rio de Janeiro und da wollen viele mal hin und das verstehe ich total. Aber es ist so einfach, dorthin zu reisen. Man braucht einen gültigen Reisepass, der sollte noch 3 Monate gültig sein. Man braucht kein Visum. Manchmal wollen die Grenzbeamten bei der Einreise aber ein Rück- oder Weiterflugticket sehen, eventuell auch einen Unterkunftsnachweis und auch, dass man ausreichende finanzielle Mittel hat. Also man muss da jetzt nicht tausende Euros mitführen, im Gegenteil, sollte man nicht. Aber die wollen einfach vermeiden, dass man hinterher auf einmal da bleibt. Impfungen, Hepatitis A, Tetanus, so das Übliche. Tetanus, ich meine, das haben wir sowieso in Europa auch. Kreditkarten funktionieren überall, immer etwas Bargeld dabei haben, aber auch nicht zu viel. Und dann gilt das, was in allen Großstädten gilt, ne? In Bezug auf Sicherheit. Also keine Handys offen rumliegen lassen, keinen teuren Schmuck oder Luxusuhren tragen. Aber wenn man hier an der Copacabana unterwegs ist oder Ipanema, das ist einfach super. Und da kann man sich auch mal treiben lassen.
0: Wir lassen uns jetzt auch treiben, musikalisch, mit Ute Freudenberg. Komm, wir fahren ans Meer.

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1: Ein sympathischer Mensch, ein wahnsinnig sympathischer Mensch, Linda Feller und ihr neues Lied, ein echter Ohrwurm, die Sache mit den 1000 Smileys und absolut aktuell. So, wir sind ja hier noch im Reisemagazin bei Radio Schlagerparadies und ich habe Marc noch zugeschaltet. Marc, zum Abschluss unseres heutigen Themas, also Rio de Janeiro. Wenn ich schon mal vor Ort bin, warum eigentlich nur Rio anschauen?
2: Ja, Holly, absolut. Warum nicht ganz viel anderes noch anschauen? Am besten vielleicht geführt das Ganze, weil wir sprechen vielleicht kein Portugiesisch, die Sprache, die in Brasilien gesprochen wird. Und wenn ich dann vielleicht aber gerne einen Reiseführer oder eine Reiseführerin um mich herum haben möchte, dann ist eine geführtere Reise natürlich das Allerbeste. Und dann kann ich mir auch mehr anschauen. Und da schlage ich auch mal vor, auf schlagerparadies.de/reisemagazin vorbeizuschauen. Da haben wir nämlich so eine Reise mal zusammengestellt durch 4 Länder Südamerikas, sogar noch mit einer Badeverlängerung und das Ganze eben mit einer deutsch sprechenden Reiseleitung. Das ist natürlich super interessant für alle, die nicht Portugiesisch sprechen und vor allen Dingen für all diejenigen, die mehr sehen wollen, es aber nicht selber organisieren wollen.
1: Klingt super, Marc. Danke dir. Und ich wünsche dir jetzt schon mal ein richtig tolles Wochenende.
2: Ja, vielen Dank, Holly. Wünsche ich dir und allen Hörerinnen und Hörern natürlich auch. Das hat mir mega viel Spaß gemacht und ich freue mich schon auf nächsten Samstag, 13 bis 15 Uhr. Dann bin ich nämlich wieder am Mikrofon hier beim Sonnenklar TV Reisemagazin und so lange schönes restliches Wochenende.
1: Na, dem schließe ich mich kompromisslos an. 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

0: Tja, und mit diesem Motto möchte ich euch ins Wochenende entlassen, zumindest mal von meiner Seite, denn ich gebe das Mikrofon jetzt frei für meine Kollegin Antje Klann. Sie hat jetzt gleich wieder die Schlagerküche, die sie mit euch eröffnet. Dabei wünsche ich euch viel Spaß und gute Unterhaltung. Ich darf mich bei euch fürs Zuhören bedanken. Mein Name ist Holly Brach. Kommt gut durch das Wochenende, egal wie ihr und wo ihr uns auch hört, in der Garage, beim Arbeiten, beim Angeln oder auch beim Wandern.
1: Ich wünsche mir das Lied Die Sonne und Du von Udo Jürgens und ich grüße damit meine Wanderfreunde Mike und Daniel vom Verein Freier Pilzgast.

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0: Ich sag herzlich willkommen zur Schlagerküche. Heute wird's auch wieder sehr, sehr lecker. Mein Name ist Antje Klann, ich freue mich auf euch.
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Melia, mein Herz auf Papier, hier gehört auf Radio Schlagerparadies und damit wünsche ich nochmal einen schönen Samstagnachmittag hier bei uns und herzlich willkommen zur Schlagerküche. Heute wird's hier herrlich sommerlich, leicht und richtig lecker, denn unser Thema lautet heute Gerichte, die im Sommer kühlen und mal ehrlich, wenn draußen die Sonne brennt, die Temperaturen Richtung Badesee klettern, dann verändert sich natürlich auch unser Appetit und statt schwerem Essen wünschen wir uns plötzlich knackige Salate, frische Früchtchen und leichte Kräutergerichte oder etwas direkt aus dem Kühlschrank. Und genau darum geht es heute in den nächsten 2 Stunden. Und vielleicht erinnert ihr euch ja auch noch an den Sommer von früher. Nachmittage im Garten, der Duft von frischem Schnittlauch, kalte Wassermelone aus dem Kühlschrank oder Omas Gurkensalat auf dem Tisch. Essen hat ja oft auch etwas mit Erinnerungen zu tun und Sommergerichte ganz besonders. Also freut euch auf viele Ideen, kleine Küchentipps und seid gespannt, was uns Maite Kelly zu diesem Thema berichtet hat. Musikalisch starten wir allerdings in die Stunde mit Keller.

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Simone und Charlie Brunner. Ein wundervolles Lied, finde ich, das man auch hören kann im Wohnmobil. Da ist nämlich Birgit gerade mit ihrem Mann unterwegs und zwar auf dem Weg nach Hamburg. Und sie sagt einfach Danke und allen eine gute Zeit und kommt aus dem wundervollen Windeck. Und ich würde sagen, dann habt eine schöne Zeit im Wohnmobil, im Urlaub mit Claudia Jung. Gibt's da jetzt noch eine schöne musikalische Unterstützung? Das war euer Musikwunsch, Birgit. Ganz liebe Grüße, auch von uns von Radio Schlagerparadies.

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Gerichte, die im Sommer kühlen, das ist heute unser Thema in der Schlagerküche. Ihr hört Radio Schlagerparadies, ja. Und warum wir im Sommer anders essen? Ja, spannende Frage. Und es ist tatsächlich so, dass unser Körper im Sommer automatisch anders essen möchte. Bei großer Hitze arbeitet nämlich der Kreislauf auf Hochtouren und schwere Mahlzeiten, die strengen zusätzlich an. Und deshalb greifen viele Menschen dann lieber zu wasserreichen Lebensmitteln wie Gurke, Tomate, Melone oder auch Blattsalaten. Und gerade Gurken, die bestehen zu über 90% aus Wasser, also echte kleine Abkühlprofis also. Auch Joghurtgerichte oder frische Kräuter, die wirken im Sommer besonders angenehm. Und in vielen warmen Ländern, da wird übrigens traditionell leicht gegessen. Mediterrane Küche nennt man das dann und setzt auf Gemüse, Olivenöl, Fisch und Kräuter. Also alles perfekt für heiße Tage. Und wir hoffen natürlich, dass bei uns in Deutschland irgendwann mal diese Zeit wieder näher rückt. Frühling haben wir schon mal geschafft und ich denke, der Sommer, der wird auch irgendwann hier einrücken und dann wird's richtig schön und leicht und bekömmlich. Jetzt allerdings wird's musikalisch unterhaltsam und das mit Musik von Uli Schwinge. Damit wünsche ich einen schönen Samstagnachmittag.

0: Bevor wir gleich mal auf der Frage auf den Grund gehen, was Maite Kelly denn so im Sommer isst und wie sie sich fit hält, würde ich sagen, mache ich erstmal noch einen Menschen oder gleich mehrere glücklich mit den Musikwünschen, die ihr ins Studio geschickt habt. Unter 06805 699 110 geht das ganz fantastisch als WhatsApp-Sprachnachricht und wir hören jetzt mal in diese Nachricht rein.
1: Servus, du hast hier der Sebi und der Kordl und wir daten uns gern Mama Stein und Eisenbricht von Trafi Deutscher wünschen. Grüße aus Herpolding und wir freuen uns auf das Burschen-Gaufest 2026 in Hürmering.

0: was sie so denkt und was richtig und falsch ist, wird sie mit Sicherheit bald wieder preisgeben in ihren Nachtgedanken auf Instagram. Da meldet sich Michelle ja regelmäßig bei ihren Fans. Bin sehr gespannt, was da demnächst so rauskommt. So, und jetzt wollen wir natürlich noch von anderen Künstlern mal wissen, wie sie zum Thema Sommergerichte stehen. Und das wollten wir mal von Maite Kelly wissen, denn der Sommer steht ja quasi schon vor der Tür und wir haben sie gefragt, welche Gerichte kühlen dich eigentlich im Sommer so ab?
1: Ich finde, Salate sind nach wie vor unschlagbar. Mit Spritz Zitrone, Salat, Gurkensalat ist was ganz Wunderbares. Ja, also ich finde alles, was leicht ist, ist. Aber Getränke sind für mich eher so im Sommer das große Ding. Also verschiedene selbstgemachten Säfte, die bringen echt Power.
0: Oh ja, das finde ich auch. Und welche Gerichte geben ihr ein richtiges Sommerfeeling?
1: Ich glaube, Grillen, sobald gegrillt wird, ist irgendwie Sommergartenparty. Auch wenn es regnet draußen, in Deutschland ist es wirklich im Garten schön. Ja, also ich glaube, sobald der Grill angefeuert wird, dann gibt es irgendwie das Gefühl von Sommer. Egal, was drauf ist, auch wenn es verbrannt ist, egal.
0: Das finde ich gut, auch wenn es verbrannt ist. Ja, ganz ehrlich, wenn man nicht aufpasst, dann geht das ganz schnell. Und im Sommer, leicht oder deftig, wie ist das bei Maite Kelly so?
1: Ich esse sehr, sehr, sehr, sehr, sehr, sehr, sehr, sehr, sehr, sehr leicht über das ganze Jahr. Ich bin dafür zu sportlich für die Bühne. Ich bin zu viel unterwegs und brauche einen sehr gesunden Rahmen, um das zu leisten. Was wichtig für mich sind, ist tatsächlich der Protein. Also ich brauche Fleisch.
0: Ja, richtig so. Fleisch ist super lecker, esse ich auch gerne. Zum Beispiel Hühnchen auf dem Grill, ein schöner Salat dazu, besser geht doch eigentlich gar nicht. So, und wir werden natürlich später in der zweiten Stunde noch mehr von ihr hören zu diesem wundervollen Thema und wie sie sich auf Tour ernährt. Aber jetzt würde ich sagen, gibt's erstmal wieder ganz viel Musik auf die Ohren von Jürgen Drews und danach Natalie Holzner.

Immer wieder Gänsehaut, oder, Herr Jürgen Markus? Ein Festival der Liebe. Ja, ein Festival oder ein Fest im Garten kann man ja auch feiern im Sommer. Und da gibt es natürlich die leckersten Gerichte. Und so langsam wird es ja wieder schöner draußen und wir bewegen uns so langsam in Richtung Sommer. Und der Klassiker ist dann natürlich, leckerer Gurkensalat. Das ist ein echter Sommerheld und bleibt natürlich immer wieder einer der Top Ten. So simpel und trotzdem lieben ihn Generationen. Früher wurde er nämlich oft ganz fein gehobelt, gesalzen und mit Dill, Essig und Sahne angemacht. Das hat meine Omi immer so gemacht. Und besonders erfrischend wird er mit Naturjoghurt und frischen Kräutern. Manche geben sogar etwas Minze dazu. Das schmeckt unglaublich frisch, müsst ihr mal ausprobieren. Und wenn die Gurken dann direkt aus dem Kühlschrank kommen, ist das an heißen Tagen fast wie so eine kleine Abkühlung von innen. Interessant ist übrigens auch, dass Gurken ursprünglich vermutlich aus Indien stammen und sie werden seit mehreren tausend Jahren angebaut. Heute gehören sie zu den beliebtesten Sommergemüsen überhaupt. Jetzt kriege ich langsam Hunger. Ich würde sagen, ich spiele euch jetzt erstmal wieder gute Musik und die gibt es jetzt von Misha Kovar. Alles ist Liebe.

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1: Ich bin Thomas Bleskin. Russlands Präsident Putin reist kommende Woche nach China. Nach Angaben des Kremls und des Außenministeriums in Peking besucht Putin am Dienstag und Mittwoch Staatschef Xi Jinping. Bei den Gesprächen soll es um die Beziehungen beider Länder und um internationale Fragen gehen. Anschließend seien eine gemeinsame Erklärung und mehrere Abkommen geplant. CDU-Generalsekretär Carsten Linnemann hat die Buhrufe für Bundeskanzler Friedrich Merz auf dem DGB-Bundeskongress kritisiert. Der Frankfurter Allgemeinen Sonntagszeitung sagte er, seine Oma hätte früher gesagt, so etwas mache man nicht.
2: Auf dem Gewerkschaftskongress in Berlin warb Merz für tiefgreifende Sozialreformen und kassierte dafür Pfiffe und Buhrufe. Für Linnemann ist das ein Unding. Er spricht von einer Verrohung des politischen Diskurses. Der CDU-Generalsekretär will die Debatte aber weiterführen, auch mit den Gewerkschaften. Bis zur Sommerpause will die Bundesregierung ein Reformpaket schnüren zu zentralen Themen wie Steuern, Arbeitsmarkt, Rente und Bürokratieabbau. Kein einfaches Vorhaben. In den vergangenen Wochen gab es darüber wiederholt Zoff in der Koalition. Dirk Zeitler, Nachrichtenredaktion.
1: Beim Absturz eines Kleinflugzeugs in einem Wohngebiet in Limburger Hof südlich von Mannheim sind zwei Insassen ums Leben gekommen. Nach Angaben der Polizei gibt es derzeit keine Hinweise auf verletzte Anwohner.
3: Das Kleinflugzeug soll auf einem Grundstück am Ortsrand der Gemeinde abgestürzt sein. Wie das Unglück genau passierte, ist noch unklar. Das Kleinflugzeug soll offenbar ein Hausdach gestriffen und dann abgestürzt sein. Das melden verschiedene örtliche Medien. Die Trümmerteile fielen auf Häuser, Straßen und Vorgärten. Sie sind weit in dem Wohngebiet verteilt. Anwohner sollen bisher nicht getroffen worden sein. Wie viele Menschen an Bord der Maschine waren, ist noch unklar. Tine Klimach, Nachrichtenredaktion.
1: Schwedens ESC-Teilnehmerin Felicia hat nach der Generalprobe einen Kreislaufkollaps erlitten. Nach Angaben des Senders SVT gegenüber der deutschen Presseagentur hatte die Sängerin nach der Probe in ihrem Umkleideraum einen Blutdruckabfall, weil sie dehydriert gewesen sei. Felicia erklärte, im sogenannten Green Room sei es unglaublich heiß gewesen, ihr sei immer schwindliger geworden. Inzwischen habe sie gut geschlafen, gegessen und getrunken und sei bereit für das Finale.
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1: Die aktuelle Vorhersage des Deutschen Wetterdienstes: von der Mitte Richtung Osten freundlich und überwiegend trocken. Im Nordwesten und Süden dagegen immer wieder Schauer. Örtlich sind auch kurze Gewitter möglich. Dazu weiter recht kühl bei 12 bis 17 Grad. Ab morgen langsam wieder etwas wärmer bei Temperaturen zwischen 13 und 19 Grad. Im Westen weiter wechselhaft mit Regen. Im Rest des Landes morgen meist trocken und freundlicher.
4: Die Schlagerküche am Samstagnachmittag. 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

0: Nino D'Angelo und Marina Marx mit ihrer neuen Single Bella Italia e Amore. Hier gehört auf Radio Schlagerparadies. Ja, und wir werden auch in dieser Stunde nochmal reden in der Schlagerküche über Gerichte, die im Sommer kühlen und auch noch über viele Dinge mit Maite Kelly sprechen, wie das bei ihr so mit der Ernährung auf Tour ist. Und ich habe jetzt noch einen ganz, ganz tollen Musikwunsch, den möchte ich auch gerne erfüllen. Und zwar haben wir eine Wandertruppe.
1: Hallo, liebes Schlagerparadies-Team. Hier ist die Wandergruppe 6. Hier Schweiz. Wir kommen aus Amöneburg, Hessen. Wir würden gerne das Lied hören von Roland Kaiser und Maite Kelly. Warum hast du nicht Nein gesagt? Wir würden uns freuen, wenn wir uns im Radio hören. Dankeschön.

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Einen lieben Gruß aus der Schlagerküche hier bei Radio Schlagerparadies und ich hoffe, ihr habt einen schönen Samstagnachmittag. Andrea auf jeden Fall. Sie kommt aus Nürnberg und grüßt zum 44. Geburtstag ihre Freundin Sabrina. Freue mich heute Abend zur Party, wo Kapfer und Kapfer spielen. Na Menschenskinder, das wird ja eine richtig coole Party, würde ich sagen. Ich wünsche euch viel Spaß und natürlich allen Geburtstagskindern. Happy Birthday da draußen.

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0: Einen schönen Samstagnachmittag hier bei uns. Und bei uns heißt es heute, wir schauen mal, was die Sommerküche so hergibt. Und es lässt ja nicht mehr lange auf sich warten. Das tolle Wetter ist am Anbahn. Und heute haben wir doch schon richtig viel Sonnenschein, jedenfalls vielerorts gehabt. Ja, und was ist da der Knaller? Wassermelone. Sommer zum Reinbeißen. Kaum etwas schreit so laut Sommer wie eine eiskalte Wassermelone. Früher stand sie oft bei Familienfesten oder beim Grillen auf dem Tisch. Riesengroß, süß und herrlich saftig. Und die Wassermelone besteht tatsächlich zu über 90% aus Wasser und ist deshalb perfekt für heiße Tage. Viele essen sie einfach pur, aber inzwischen gibt es tolle Ideen mit Feta, Minze, als Salat, als Smoothie oder sogar kurz auf den Grill gelegt. Schmeckt das super lecker und ein bisschen Honig obendrauf. Und ein kleiner Sommertipp, wenn du Melonenstücke einfrierst und später pürierst, bekommst du im Handumdrehen ein fruchtiges Sorbet ganz ohne viel Aufwand und das schmeckt einfach nur mega lecker. Müsst ihr mal ausprobieren. So, und ich probiere jetzt mal das Knöpfchen zu drücken, um euch einen schönen Samstagnachmittag mit Musik zu bescheren. Gleich von Alessa. Aber vorher hat DJ Ötzi noch seine 7 Sünden am Start.
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Einen schönen Nachmittag, ihr hört Radio Schlagerparadies und bevor wir gleich nochmal mit Maite Kelly plaudern über ein typisches Frühstück bei ihr oder den Ernährungsplan auf Tour, würde ich sagen, gibt es noch deinen Musikwunsch. Liebe Sandra aus Mülheim an der Ruhr und sie schreibt, wir sitzen hier ganz gemütlich im Garten bei uns und haben gerade Rot-Weiß Essen geguckt mit unserer Sonntagsgruppe aus der Friesenstube in Essen und haben natürlich gewonnen. Na Menschenskinder, das ist doch wunderbar, das muss gefeiert werden mit Musik von Brunner und Brunner.

0: Wahnsinnig schöner Song und alle, die über 40 sind, die feiern den natürlich wahnsinnig. Und auch sie hat uns Fragen beantwortet. Hier in der Schlagerküche fragen wir immer wieder mal unsere Schlagerkünstler, wie das bei ihnen so ist mit der Ernährung. Und Maite Kelly, die hat uns auch einige Fakten verraten und es war echt sehr interessant. Zum Beispiel wollten wir von ihr wissen, was bei ihr zu einem richtig typischen guten Frühstück gehört bei ihr.
1: Bei mir ist es halt so, dass ich einfach meinen Tag mit Vollwert anfange und

0: und Joghurt, also fermentierte Produkte sind wichtig für mich. Ich starte meinen Tag immer mit Joghurt und vor allem mit Roggenvollkornbrot. Das ist Powerfood. Das ist ganz wichtig für den Start des Tages.
1: Da hat sie recht. Und auf Tour gibt es natürlich auch so das eine oder andere zu beachten. Und davon hat sie auch geplaudert.
0: Die Leute sind immer erstaunt, warum ich so auf der Bühne abgehen kann. Aber da steckt sehr viel Kalkül und ich habe ein sehr gutes Team. Ich bin fast 50. Was ich mache, ist Hochleistungssport. Und es ist extrem warm auf der Bühne. Und deswegen ist Flüssigkeit in sehr kluger Weise. Ich habe einen sehr, sehr guten Coach, der mit WM-Jungs arbeitet. Und wir haben somit ein sehr, sehr, sehr ausgekühlten Programm.
1: Das ist interessant. Und die Regeneration nach so einer Bühnenshow, die ist auch wirklich essentiell wichtig.
0: Nach der Show ist es so, dass ich da auch Regeneration brauche. Ja, von Eisbergs bis was weiß ich was gehört dazu. Das unterschätzt man alles, aber das ist auch der Sinn der Sache. Die Leute sollen nicht nachdenken, sie sollen einfach mitgerissen werden. Aber Energie kostet Energie und somit, ich bringe vieles mit selber und bin da sehr strukturiert.
1: Finde ich aber gut, dass sie mal darüber redet, denn viele denken immer nur, Künstler, die auf der Bühne stehen, das ist alles ganz einfach, du stellst dich hin, singst ein Lied. Ist Tatsache nicht so und hat mit ganz viel Kraft und Selbstdisziplin zu tun und darüber hat sie jetzt mal ein bisschen geplaudert, finde ich toll. Und musikalisch würde ich sagen, der nächste Song passt jetzt nicht wirklich zu Maite Kelly, weil ich glaube, Uso ist auf ihrer Tour auf keinen Fall dabei.

Wir sind auch gerne eure Nummer 1, hier ist Radio Schlagerparadies und wir freuen uns natürlich auch schon wahnsinnig heute Abend auf den ESC. Um 21 Uhr geht's los und wir drücken natürlich ganz, ganz doll die Däumchen, dass Deutschland endlich mal ein paar Pünktchen mehr einfährt.

Und ich liebe meine Kollegen und würde an dieser Stelle jetzt sagen, ich übergebe gerne das Zepter an meinen Kollegen Joachim Müller, wünsche euch noch einen wunderschönen Abend hier bei uns bei Radio Schlager Paradies und sage bis dann, eure Antje Klann. Tschüss.

0: Die Zeit 17 Uhr.
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2: Ich bin Thomas Bleskin. Bei dem toten Wal vor der dänischen Insel Anholt handelt es sich um den zuvor in der Ostsee gestrandeten Buckelwal. Das teilten das Umweltministerium in Mecklenburg-Vorpommern und die dänische Umweltbehörde mit. An dem Tier sei der von der privaten Rettungsinitiative angebrachte Tracker gefunden worden. Die AfD erreicht in einer INSA-Umfrage für die Bild am Sonntag einen Rekordwert. Das Institut sieht die Partei bei 29%, ein Punkt mehr als zuletzt. Die Union fällt auf 22%, ihren schwächsten INSA-Wert seit mehr als 4 Jahren.
3: Nicht nur die Union büßt ein, auch die SPD verliert einen Punkt und könnte im theoretischen Fall einer Bundestagswahl nur noch mit 12% rechnen. Zusammen erreichen Schwarz-Rot damit nur noch 34%. Die Grünen legen leicht zu und steigen auf 14%. Es ist ihr bester Wert beim INSA-Institut seit 2,5 Jahren. Die Linke verliert einen Punkt und landet bei 10%. FDP und BSW kommen weiter nur auf 3% und wären damit nicht im Bundestag vertreten. Im Herbst stehen 3 Landtagswahlen an, in Sachsen-Anhalt, Mecklenburg-Vorpommern und Berlin. Tine Klimach, Berlin.
2: Der Kreml hat einen Besuch von Russlands Präsident Wladimir Putin für Dienstag und Mittwoch in China angekündigt. Putin folge damit einer Einladung des chinesischen Staatschefs Xi Jinping, teilte der Kreml mit.
4: Es soll um die Beziehungen der beiden Länder gehen und um internationale und regionale Probleme, teilte der Kreml mit. Geplant ist demnach anschließend die Unterzeichnung einer gemeinsamen Erklärung und einer Reihe bilateraler Dokumente. Außerdem steht ein Treffen mit dem chinesischen Ministerpräsidenten an. Putins Reise folgt mit kurzem Abstand auf einen mehrtägigen Staatsbesuch von US-Präsident Donald Trump. Er war erst gestern aus China zurück in die USA geflogen. Katharina Schröder, Moskau.
2: Und zum Sportfußball. Der FC Energie Cottbus kehrt nach 12 Jahren in die zweite Bundesliga zurück. Am letzten Spieltag der dritten Liga gewannen die Lausitzer mit 1:0 bei Jahn Regensburg und sicherten den zweiten Platz, der Hintermeister VfL Osnabrück zum direkten Aufstieg berechtigt. Die Relegation gegen den 16. der zweiten Liga bestreitet Rot-Weiß Essen. Die Mannschaft von Trainer Uwe Koschinat kam zu einem späten 3:2 Erfolg beim SSV Ulm und verdrängte den MSV Duisburg vom Relegationsplatz.
1: Das Wetter für Deutschland.
2: Die aktuelle Vorhersage des Deutschen Wetterdienstes: von der Mitte Richtung Osten freundlich und überwiegend trocken. Im Nordwesten und Süden dagegen immer wieder Schauer. Örtlich sind auch kurze Gewitter möglich. Dazu weiter recht kühl bei 12 bis 17 Grad. Ab morgen langsam wieder etwas wärmer bei Temperaturen zwischen 13 und 19 Grad. Im Westen weiter wechselhaft mit Regen. Im Rest des Landes morgen meist trocken und freundlicher.
0: Hier ist der späte Samstagnachmittag. Wir sind's, Radio Schlagerparadies, jetzt mit euren Top 30 der Woche. Die Schlagerparade. Ihr habt dafür gewotet auf unserer Homepage radioschlagerparadies.de und die 30 beliebtesten aktuellen Hits von euch zusammengestellt auf diesem Weg. Mein Name ist Joachim Müller und kurzer Rückblick auf den letzten Samstag. Wie klang nochmal die 1 aus letzter Woche?
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0: 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Die Eins vom vergangenen Samstag. Konnte diese Position verteidigt werden? Wir werden es auflösen im Verlauf dieser Sendung. Beste Unterhaltung, los geht's!
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0: Am vergangenen Samstag war er bei den Neuvorstellungen. Ihr habt ihn reingebotet. Er trägt zwar die rote Laterne, ist aber dabei heute. Die neue Single von Jay Khan heißt Boomerang.

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0: Alle fünf Neuvorstellungen vom vergangenen Samstag haben den Sprung in die heutige Ausgabe geschafft. Das war der zweite von 0 auf die 29. Pietro Basil und Amore Mio Vino e Musica neu dabei in der aktuellen Ausgabe eurer Schlagerparade. Bei Radio Schlagerparadies. Hier ist die erste von 5 Neuvorstellungen für heute. Im vergangenen Jahr feierte das deutsche DJ-Duo Stereo Act 10-jähriges Jubiläum. Nach vielen Jahren mit Gold ausgezeichneten Remixen für Vicky Leandros oder auch Jennifer Rush oder auch den Italo-Klassiker Sarà perché ti amo dürfen sich jetzt alle Fans auf den eigenen neuen Titel freuen. Hier sind Stereo Act mit Lena Marie Engel und wir feiern.
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0: Neunte Woche für Anna-Karina Wojcik in eurer Schlagerparade bei Radio Schlagerparadies. Dieses Gefühl, das neunte Mal mit dabei, einmal darf sie noch, wenn ihr es wollt. Und sie hat einige Plätze verloren. Von der 14 ging es runter auf die 28. Die nächsten drei habe ich von euren Hitparaden-Hits jetzt wieder im Block. Platz 27 geht an die nächste Neueinsteigerin Vanessa Mai, Rohdiamant. Neu dabei von 0 auf 27. Anschließend die 26 in der zweiten Woche, Sonja Liebing und schon längst verliebt. Und auf der 25 wieder eine Neueinsteigerin. Letzten Samstag hatten wir Kerstin Ott vorgestellt mit ihrer neuen Single Rosalinde. Neu dabei auf der 25. Die drei jetzt im Block.
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0: Die fünfte Neueinsteigerin in die heutige Ausgabe. Peggy March, es gibt nicht nur das, was man sieht. Und von 0 auf 24 war das die Top-Einsteigerin der Woche für die heutige Ausgabe. Jetzt habe ich die zweite Neuvorstellung im Angebot. Julian David ist zurück mit einer neuen Single, die mitten ins Herz treffen und die Tanzflächen erobern soll. Der Song erzählt von der Erkenntnis, dass das Leben manchmal einen anderen Weg geht, als das eigene Herz es sich wünscht. Hier ist Anders, als man liebt, von Julian David.
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0: Jawohl, anders als man liebt. Julian David, unsere zweite Neuvorstellung für eure Schlagerparade.
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0: Heute der letzte Spieltag der Fußball-Bundesliga und traditionell finden ja alle Spiele zeitgleich statt. Die Ergebnisflut hat jetzt Herbert Biede aus unserer Sportredaktion. Hallo Herbert, grüß dich.
2: Hallo Joachim. Ja, ich brauche heute ein bisschen länger, so bis zum Ende der Sendung wird es jetzt Sport geben. Naja, nicht ganz so schlimm, aber ja, wie Joachim schon gesagt hat, 9 Spiele und heute wurden die letzten Entscheidungen erspielt sozusagen. Ich fasse mal kurz zusammen. Neben Bayern München haben sich für die Champions League qualifiziert Borussia Dortmund und RB Leipzig. Da stand heute vor dem Spieltag schon fest und der VfB Stuttgart hat sich dazu gesellt. Für die Europa League werden die TSG Hoffenheim und Bayer Leverkusen mitspielen können und der SC Freiburg auf Platz 7, der wird in der Conference League spielen können, wenn er nicht den DFB-Pokal gewinnt, denn dann würde er sogar den Europapokal in die Champions League einziehen. Das sind die Ergebnisse und die Entscheidungen oben. Und spannend war natürlich der Abstiegskampf. Da standen ja vor diesem heutigen Spieltag 3 Teams punktgleich am Tabellenende. Letztendlich hat sich der VfL Wolfsburg in die Relegationsspiele gerettet. Der erste FC Heidenheim und der FC St. Pauli steigen direkt in die zweite Liga ab. Die Ergebnisse im Einzelnen. München gegen Köln 5:1, Leverkusen, Hamburger SV 1:1, Frankfurt, Stuttgart 2:2, Freiburg gegen Leipzig 4:1, Bremen, Dortmund 0:2, München, Gladbach, Hoffenheim 4:0, Union Berlin gegen Augsburg ebenfalls 4:0, St. Pauli gegen Wolfsburg 1:3 und Heidenheim gegen Mainz 0:2. Das war's für diese Saison, Joachim.
0: Ja.
2: Ab nächsten Samstag musst du dir was Neues überlegen für die 2 Minuten.
0: Ja, mache ich. Ich habe mich auch für das heutige Gespräch ein bisschen vorbereitet und mal nachgeschaut. Wir werden uns wieder hören an dieser Stelle mit der Fußball-Bundesliga in 15 Wochen. Das letzte Augustwochenende mit dem ersten Spieltag der neuen Saison. Danke, Herbert. Tschüss.
2: Jo, tschüss.
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0: Ja, und vom Sport jetzt wieder rüber in die aktuelle Ausgabe eurer Schlagerparade. Es geht weiter mit der nächsten Position. Kommt von der 12, abgerutscht auf die 23, zum 10. und letzten Mal mit dabei. Wir freuen uns natürlich auf den nächsten Hit von Beatrice Egli. Heute zum letzten Mal der Song Alibi. Und die 22, die hängen wir mit dran. Verbessert vom Schlusslicht von der 30 nach vorne auf die 22. Anna-Maria Zimmermann und Schieß dich zum Mond.
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0: Linda Feller in eurer Schlagerparade, zum sechsten Mal mit dabei mit 1000 Smileys. Auch sie hat einige Positionen verloren, letzten Samstag auf der 11, heute hörten wir sie auf der 21. Wir sind auf dem Weg in Richtung Top 10, Top 5, aktuelle 1. Und diese 5 kurzen Einspieler, die könnten ganz vorne unter Umständen mitspielen. Zum Beispiel Joey Heindle. Schwer zu erklären, Joey Heindle. Frau Signor D war die alte 1. Am letzten Samstag ist ja heute die neue mit Mutmacher-Song. Das Duett Simone und Charlie Brunner aus einem Guss. Die standen auf der 2 am vergangenen Samstag, hat's gereicht für den großen Sprung. Und Christian Leis, den muss man immer auf der Rechnung haben, auf der 10 letzten Samstag. Ist der ganz große Sprung vielleicht an die Spitze geglückt? Und diese Frage stellt sich auch für Maite Kelly. Ein Kuss in Paris. Ja, hören werden wir diese 5 Songs auf alle Fälle noch im Verlauf eurer Schlagerparade. Das sei an dieser Stelle schon mal versprochen. Und die Positionen, die lösen wir natürlich auf. Jetzt geht's weiter mit Platz 20. Geklettert um 7 Positionen. Halbzeit und somit 5. Woche für Ramona Martinez. Und erzähl mir schöne Lügen. Und im Anschluss daran gibt's die 19 zu hören. Minus 2 Plätze. Und die 4. Woche für Melissa Naschenweng und Hormat in mir.
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0: Melissa Naschenweng, Hormat in mir, Platz 19 in der vierten Woche in eurer Schlagerparade bei uns, Radio Schlagerparadies. Hier sind noch zwei Schlagerpärchen musikalische, die auch ganz vorne mitsingen können. Laura und Marc zum Beispiel.
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0: Was, ich wag das. Und Saskia Lipin und Daniel Sommer. Immer wieder will ich wieder dich. Hören wir die zwei Pärchen auch ganz vorne in der heutigen Ausgabe eurer Schlagerparade. Wir werden es auflösen. Was wir jetzt auflösen, das ist, dass wir noch eine Position schaffen vor den 18 Uhr Nachrichten. Das ist Platz 18, Rosanna Rocci und ich fühl dich.
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2: Ich bin Thomas Bleskin. Der tote Wal vor Dänemark ist der Ostseewal Timi. Das teilten das Umweltministerium in Mecklenburg-Vorpommern und die dänische Umweltbehörde mit. Demnach wurde an dem Buckelwal vor der Insel Anholt ein Tracker gefunden.
3: Taucher der dänischen Naturschutzbehörde und eine deutsche Tierärztin hatten den Wal nochmal untersucht und sind dabei auch unter das Tier getaucht. Anfangs war kein Sender an der Rückenflosse entdeckt worden, weil das Tier auf dem Rücken lag. Der Tauchgang brachte nun Klarheit. Damit ist die Rettungsaktion der privaten Initiative gescheitert. Wal Timi war mehrmals an der Küste Schleswig-Holsteins und Mecklenburg-Vorpommerns gestrandet. Dann wurde er von der privaten Initiative mit Hilfe eines Lastkahns ins offene Meer gebracht. Experten von Tierschutzorganisationen hatten seine Überlebenschancen als sehr gering eingeschätzt. Tine Klimach, Nachrichtenredaktion.
2: Eine deutliche Mehrheit der Bürger in Deutschland lehnt eine Erhöhung der Diäten der Bundestagsabgeordneten in diesem Jahr ab. Die Bezüge sollen zum 1. Juli automatisch um knapp 500 Euro steigen.
4: 85% sprachen sich in einer YouGov-Umfrage dafür aus, dass die Parlamentarier auf die Erhöhung verzichten sollten. Auf rund 12.330 Euro würden ihre Bezüge monatlich steigen. Eine automatische Anpassung, die sich an der allgemeinen Lohnentwicklung orientiert und im Abgeordnetengesetz geregelt ist. Viele in der Bevölkerung würden es aber als wichtiges Signal sehen, wenn die Abgeordneten trotzdem in diesem Jahr darauf verzichten. Auch im Bundestag selbst gibt es die Tendenz, per Beschluss die Erhöhung auszusetzen, in der Opposition und auch in der SPD. 2020, während der Corona-Pandemie, war das schon mal der Fall. Diana Kramer, Nachrichtenredaktion.
2: Die AfD erreicht in einer INSA-Umfrage für die Bild am Sonntag einen Rekordwert. Das Institut sieht die Partei bei 29%, ein Punkt mehr als zuletzt. Die Union fällt auf 22%, ihren schwächsten INSA-Wert seit mehr als 4 Jahren. Auch die SPD verliert und kommt nur noch auf 12%. Die Grünen legen leicht zu auf 14%, die Linke büßt einen Punkt ein und erreicht 10%. Schwedens ESC-Teilnehmerin Felicia hat nach einer Generalprobe einen Kreislaufkollaps erlitten. Nach Angaben des Senders SVT gegenüber der deutschen Presseagentur hatte die Sängerin nach der Probe in ihrem Umkleideraum einen Blutdruckabfall, weil sie dehydriert gewesen sei. Felicia erklärte, inzwischen gehe es ihr wieder gut.
1: Das Wetter für Deutschland.
2: Die aktuelle Vorhersage des Deutschen Wetterdienstes: von der Mitte Richtung Osten freundlich und überwiegend trocken. Im Nordwesten und Süden dagegen immer wieder Schauer. Örtlich sind auch kurze Gewitter möglich. Dazu weiter recht kühl bei 12 bis 17 Grad. Ab morgen langsam wieder etwas wärmer bei Temperaturen zwischen 13 und 19 Grad. Im Westen weiter wechselhaft mit Regen. Im Rest des Landes morgen meist trocken und freundlicher.
5: Jetzt geht's rein in die zweite Stunde eurer Hörer-Hitparade, die Schlagerparade, immer am Samstag zwischen 17 und 20 Uhr, eure Top 30 der Woche. Vor den Nachrichten sind wir bei Platz 18 angelangt. Rosanna Rocci mit Ich fühl dich. Sie konnte 10 Plätze gut machen und war das dritte Mal heute mit dabei in euren Top 30. Jetzt kommt gleich der nächste Platz, das wäre dann die 17. Es heißt dann Kai Pirinha im Remix 26 von Bernhard Brink. Mein Name ist weiterhin im Studio Joachim Müller. Klasse, dass ihr dabei seid.
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0: Mario Steffen, Sansibar im Februar, siebte Woche mit dabei in eurer Schlagerparade bei Radio Schlagerparadies. Und es ging um zwei Plätze für ihn nach vorne auf die 16. Ja, und die dritte Neuvorstellung, die kommt vom Schlagertrio Schlagergold. Und einen dieser dreien habe ich jetzt zugeschaltet aus seinem Türkei-Urlaub, nämlich Frank Neuenfels. Hallo Frank, grüß dich.
1: Hallo Joachim, liebe Grüße nach Deutschland und einen schönen guten Abend zu dir.
0: Ja, danke. Und ich denke mal, in der Türkei, dir geht es jetzt im Moment richtig gut und du kannst uns sicherlich noch ein bisschen was erzählen zu eurem neuen Song, den ihr veröffentlicht habt von Schlagergold, du gemeinsam mit deinen beiden Kollegen.
1: Ja, sehr gerne. Also aktuelle Wettertemperaturen, 25 Grad, strahlender Sonnenschein und blauer Himmel. Ich kann ja mal ein bisschen eifersüchtig machen, aber in der Tat, es geht um Musik und da sind wir ganz stolz, dass wir einen neuen Song gerade draußen haben seit ein paar Wochen. Micky Brühl, das ist der ehemalige Frontsänger der Kölner Gruppe Pavaya, das werden einige kennen, der hat diesen Song komponiert und getextet. Sind wir sehr stolz drauf, dass wir von so einem Kölner Urgestein einen Song geschrieben bekommen haben. Und unserer Meinung nach macht der Titel richtig gute Laune. Also als wir diesen Song zum ersten Mal gehört haben, war der sofort drin. Nicht nur im Kopf, sondern auch im Herzen. Und wir hoffen natürlich, dass er auch den Geschmack aller Schlagerfans draußen treffen wird.
0: Ja, dann schicken wir das Ding mal ins Rennen um die besten 30 Plätze in der Hörerhitparade. Dir noch einen schönen Resturlaub und sag doch den neuen Song bitte noch persönlich an.
1: Mache ich sehr gerne. Ganz viel Spaß jetzt mit Schlagergold und schenk mir diese Nacht.
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0: Nick P. Bienchen, siebte Woche mit dabei in eurer Schlagerparade bei Radio Schlagerparadies. Und eine Position ist er in dieser Woche geklettert, von 16 nach vorne auf die 15. Und die nächsten drei eurer Hitparaden-Hits, die habe ich jetzt wieder im kompletten Block für euch. Von der 29 wieder nach vorne gerückt auf die 14. Auch die siebte Woche mit dabei ist Charlene mit Kapitel 1. Halbzeit und somit die fünfte Woche ist heute angesagt für Tommy Steiner mit Weil du alles bist. Auch er ist ordentlich geklettert von der 24 nach vorne auf die 13 und die 12, die hängen wir mit ran. In der achten Woche, ich bin stark, nur mit dir, Ralf Zerne. Die drei jetzt im Block.
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0: Und ihn hat's richtig nach vorne gespült, dank euren Votes, den Mike Leon Grosch, dein Leben in der sechsten Woche von 20 fast hinein in die Top 10. Und bei Platz 11 ist er diese Woche stehen geblieben. Jetzt habe ich die vierte Neuvorstellung für heute. Die folgende Künstlerin feiert heute ihre Premiere. Bianca App wurde bereits in den 90ern entdeckt von Olaf der Flipper. Von 1998 bis 2021, also 23 Jahre, war sie die Frontfrau der Volksmusikgruppe Die Schäfer. Dieses Jahr startet sie einen Neuanfang im Schlager. Ob sie auch in eurer Schlagerparade durchstartet, entscheidet ihr mit euren Votes. Dann schicken wir Neuanfang ins Rennen um einen der begehrten 30 Plätze. Hier ist Bianca App.
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Bianca Elb, Neuanfang, unsere vierte Neuvorstellung für eure Schlagerparade hier bei uns, Radio Schlagerparadies. Wir stehen fast vor dem Einstieg in die Top 10. Hier sind 5 von 10, die wir noch hören werden. Joey Heindle. Auf alle Fälle drin mit schwer zu erklären in den Top 10, genauso wie Saskia Lepin.

0: weiteres Duett. Ute Freudenberg, Christian Leis. Spuren von uns. Und nochmal ein Duett. Zwei Geschwister, die Amigos. Standen ja auf der 3 am letzten Samstag. Hat heute für mehr gereicht. Und was macht Mischa Kovar? Heute in der 8. Woche auf jeden Fall mit dabei mit Alles ist Liebe. Und alles werden wir Stück für Stück auflösen. Den Start in die Top 10 macht Joey Heindle mit
1: Platz 9.
0: Ups, nein,
1: Platz 10.
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0: jetzt darf der Vordrängelversuch ran.
1: Platz 9.
0: Ja, Misha Kovar, Alles ist Liebe. 8. Woche von 6 auf 9 in der aktuellen Ausgabe eurer Schlagerparade. Hier bei uns, Radio Schlagerparadies.

0: Die aktuelle Acht in eurer Schlagerparade. Ute Freudenberg und Christian Leis. Spuren von uns. Dritte Woche von 5 auf 8. Weiter geht's.
1: Platz 7.
0: Mit Maite Kelly und Ein Kuss in Paris.
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Saskia Lipin und Daniel Sommer. Immer wieder will ich wieder dich. Fünfte Woche Halbzeit in eurer Schlagerparade um drei Plätze nach vorne gerückt. Auf die sechs. Jetzt kommen wir zum heutigen Schlagerrückblick. Dieser führt uns zu den erfolgreichsten Schlagern der 90er. Diese zeichnen sich durch langanhaltende Chartplatzierungen und einen starken Einfluss auf die Popkultur aus. Neben etablierten Künstlern feierten in den 90ern vor allem neue, poppigere Sounds große Erfolge, die den Schlager modernisierten. Den Start macht jetzt gleich 1990. Matthias Reim mit dem wohl größten Schlagerhit der Nachwendezeit. 16 Wochen Platz 1 der deutschen Charts. Damit war Verdammt, ich lieb dich das Lied des Jahres 1990. Ich zieh

0: Zwei weitere Songs aus den 90ern, Schlager aus den 90ern, habe ich nach den 19 Uhr Nachrichten.
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2: Ich bin Thomas Bleskin. Bei dem toten Wal vor der dänischen Insel Anholt handelt es sich um den zuvor in der Ostsee gestrandeten Buckelwal. Das teilten das Umweltministerium in Mecklenburg-Vorpommern und die dänische Umweltbehörde mit. An dem Tier sei der von der privaten Rettungsinitiative angebrachte Tracker gefunden worden. Die AfD erreicht in einer INSA-Umfrage für die Bild am Sonntag einen Rekordwert. Das Institut sieht die Partei bei 29%, ein Punkt mehr als zuletzt. Die Union fällt auf 22%, ihren schwächsten INSA-Wert seit mehr als 4 Jahren.
3: Nicht nur die Union büßt ein, auch die SPD verliert einen Punkt und könnte im theoretischen Fall einer Bundestagswahl nur noch mit 12% rechnen. Zusammen erreichen Schwarz-Rot damit nur noch 34%. Die Grünen legen leicht zu und steigen auf 14%. Es ist ihr bester Wert beim INSA-Institut seit 2,5 Jahren. Die Linke verliert einen Punkt und landet bei 10%. FDP und BSW kommen weiter nur auf 3% und wären damit nicht im Bundestag vertreten. Im Herbst stehen 3 Landtagswahlen an, in Sachsen-Anhalt, Mecklenburg-Vorpommern und Berlin. Tine Klimach, Berlin.
2: Der Kreml hat einen Besuch von Russlands Präsident Wladimir Putin für Dienstag und Mittwoch in China angekündigt. Putin folge damit einer Einladung des chinesischen Staatschefs Xi Jinping, teilte der Kreml mit.
4: Es soll um die Beziehungen der beiden Länder gehen und um internationale und regionale Probleme, teilte der Kreml mit. Geplant ist demnach anschließend die Unterzeichnung einer gemeinsamen Erklärung und einer Reihe bilateraler Dokumente. Außerdem steht ein Treffen mit dem chinesischen Ministerpräsidenten an. Putins Reise folgt mit kurzem Abstand auf einen mehrtägigen Staatsbesuch von US-Präsident Donald Trump. Er war erst gestern aus China zurück in die USA geflogen. Katharina Schröder, Moskau.
2: Und zum Sport, Fußball. St. Pauli und Heidenheim steigen aus der Bundesliga ab. St. Pauli verlor 1:3 gegen Wolfsburg, Heidenheim 0:2 gegen Mainz. Wolfsburg geht in die Relegation. Stuttgart sicherte sich mit einem 2:2 in Frankfurt die Champions League. Hoffenheim und Leverkusen spielen Europa League. Freiburg nach dem 4:1 gegen Leipzig Conference League. Bayern schlug Köln 5:1, Dortmund gewann 2:0 in Bremen, Union 4:0 gegen Augsburg.
1: Das Wetter für Deutschland.
2: Die aktuelle Vorhersage des Deutschen Wetterdienstes: von der Mitte Richtung Osten freundlich und überwiegend trocken. Im Nordwesten und Süden dagegen immer wieder Schauer. Örtlich sind auch kurze Gewitter möglich. Dazu weiter recht kühl bei 12 bis 17 Grad. Ab morgen langsam wieder etwas wärmer bei Temperaturen zwischen 13 und 19 Grad. Im Westen weiter wechselhaft mit Regen. Im Rest des Landes morgen meist trocken und freundlicher.
0: Hier ist die Finalstunde, die Stunde 3 eurer Schlagerparade. Immer am Samstag von 17 bis 20 Uhr, eure Top 30 der Woche. Ihr habt dafür gewotet. Und um diese Uhrzeit sind wir immer in unserem kleinen Schlagerrückblick drin, der uns heute zu großen Schlagerhits der 90er führt. Vor den Nachrichten hatten wir Matthias Reim und einen Dauerbrenner, der den typischen 90er Schlagersong prägte, kam 1992 vom Wolle. Jawohl, Wolfgang Petri mit dem vierfachen V-Titel. Na, was wird das wohl sein? Verlieben, verloren, vergessen, verzeihen. Und ich bin weiter im Studio für euch, Joachim Müller. Schön, dass ihr dabei seid.
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einer der Riesenhits aus den 90ern von Wolfgang Petri. Verlieben, verloren, vergessen, verzeihen. Und einen habe ich noch. 1995 begründete sie ihre beispiellose Karriere. Heute spricht man von einer Ausnahmekünstlerin, Andrea Berg. Wir werden sie auch live präsentieren am Donnerstag, den 13. August im saarländischen Losheim. Open Air dort am See. Und ich könnte mir vorstellen, dass sie auch den Song aus 1995 live performt. Hier ist sie mit Die Gefühle haben Schweigepflicht. Andrea Berg im Schlagerrückblick.

0: Unser heutiger Schlagerrückblick im Rahmen eurer Schlagerparade in die 90er mit Andrea Berg, mit Wolfgang Petri und mit Matthias Reim. Jetzt geht's wieder zurück ins Hier und Jetzt in die aktuelle Ausgabe eurer Schlagerparade. Es fehlen noch 5 Positionen und diese 5 Songs, die werden wir gleich hören. Simone und Charlie Brunner aus einem Bus. 2 vom letzten Samstag. Laura und Marc. 9. Woche heute dabei. Standen auf der 4. Frau Signor D, die alte 1, die neue. Mit dem Mutmacher-Song. Auf der 10 war letzte Woche Christian Leis. Gehen wir zusammen durch alle Zeit. Unser Herz als Kompass weiß genau. Weil wir Träumer sind. Vielleicht träumt er heute auf der 1. Und diese 2, die darf man nicht unterschätzen. Die Amigos. Ein Torero im Boot. Standen auf der 3. Hat's für heute für mehr gereicht. Wir werden es auflösen im Rahmen eurer Schlagerparade. Jetzt rein in die Top 5 mit Laura und Marc.
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0: Diese Woche in eurer Schlagerparade bei Radio Schlagerparadies die Top 30 für Simone und Charlie Brunner und aus einem Guss von 2 abgerutscht auf die 4. Dann fehlen jetzt noch 3 Positionen und ihr müsst euch noch ein klein wenig gedulden, denn ich habe jetzt noch die Neuvorstellung 5 für heute. Mit Josephine meldet sich der Leipziger Sänger und Songwriter René Ulbricht zurück in eurer Schlagerparade. Der neue Titel stammt wie bereits viele seiner Songs aus eigener Feder und vereint die Themen Liebe, Lust und Sommer mit einem modernen, tanzbaren Sound. Dann schicken wir ihn ins Rennen um die 30 beliebtesten aktuellen Hits eurer Schlagerparade. René Ulbricht mit Josephine.
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0: Delfin, René Ulbrich, unsere fünfte Neuvorstellung für eure Schlagerparade. Drei Positionen, die folgen jetzt noch und die klingen so. Weil wir Christian Leis, letzten Samstag die 10, heute in der siebten Woche mit dabei. Die alte 1, die neue 1, Fragezeichen von Frau Senior D, Mutmachersong. Und die Amigos, Matador, standen auf der 3. Und heute, wir lassen uns überraschen und machen jetzt den ersten Schritt aufs Schlagerparadentreppchen.
1: Platz 3.
0: Und hören dort den Christian, den Leis und Weil wir Träumer sind von 10 auf 3.

0: Die neue 3 in eurer Schlagerparade, weil wir Träumer sind, Christian Leis. Der nächste Schritt aufs Schlagerparadentreppchen heißt
1: Platz 2.
0: Und da hören wir Die Amigos. Letzte Woche die 3, heute die 2, in der dritten Woche mit dabei, mit ihrer aktuellen Single Matador.

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0: auch 10 Wochen für Romy Kirsch. Und ein Song ist rausgefallen mit zu wenigen Votes von der 19. Schöner fremder Mann, Madeleine Rausch.
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0: Heute verlässt uns nur ein einziger Titel mit 10 Wochen Laufzeit. Das wird mal wieder eine mega spannende Abstimmungswoche. Das Ergebnis, das gesamte Ergebnis von heute nochmal auf schlagerparadies.de unter dem Punkt Musik nachlesen und dort gerne täglich voten für eure Favoriten. 5 Stimmen pro Tag. Ich wünsche euch viel Spaß beim Voten und freue mich schon heute auf das Ergebnis die kommende Woche. Die Abstimmungsseite wird in wenigen Minuten ausgerollt, wie man so schön sagt. Bis zur Schlagerparty haben wir noch ein bisschen Zeit. Die startet ab 20 Uhr mit Silvio Engel heute. Den begrüße ich so in circa einer Viertelstunde hier im Studio. Und bis dorthin ganz viel aktuelle Musik. Die neue Single von Olaf Berger heißt Alles oder dich oder unsere Kollegin, die auch singt, Antje Klann, nicht schon wieder. Dranbleiben lohnt sich.
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0: Weltklasse, Olaf der Flipper. Aktuelle Single gehört hier bei Radio Schlagerparadies. Ich habe mal in die Kinocharts reingeschaut. Da gibt es einen Film, der heißt Der Teufel trägt Prada. Der steht auf der 1. Wir haben einen Engel. Der trägt nicht Prada.
1: Nein, definitiv nicht.
0: Der trägt
1: Nein.
0: Jeans und ein Schlabberhemd für die Party.
1: Genau, also so ist Silvio. Es. Ja, lässig hier. Wir haben ja kein Fernsehen, wir haben ja nur Radio.
0: Zum richtig, Glück. Richtig. Genau so ist es. Ja. Dann braucht man nicht so gut auszusehen.
1: So ist es.
0: Deswegen machen wir Radio.
1: Genau. Ist besser so, glaube ich. Ja.
0: Du machst gleich die Schlagerparty ab 20 Uhr.
1: So sieht's aus. Ja, wir feiern bis Mitternacht. Und was brauchen wir dafür? Eure Musikwünsche schickt sie hier ins Studio über die 06805-699-110 oder bei unserer Homepage
0: www.radioschlagerparadies.de. Dann den Button Musikwunsch anklicken, die Felder ausfüllen, alles abschicken und den Silvio glücklich machen.
1: So sieht's aus.
0: Mein Name ist Joachim Müller. Ich habe jetzt noch Der Fluch der Nofretete von Nicole Kornring und Wolle Becker. Ja, das ist Leben. Schönes Wochenende. Bis bald wieder. Tschüss und bye bye.

0: sehen.
1: Und damit ist es 20 Uhr.
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1: Mit Silvia Engel einen tollen Samstagabend wünsche ich euch da draußen.

Ich würde euch ja gerne mein Haar runterlassen, aber leider ist es zu kurz. Dafür reicht es nicht, dass sich da jemand dran hochhangeln kann. Hier in der Schlagerparty am Samstagabend auf eurem Lieblingssender Radio Schlagerparty. Heute ist ein ganz besonderer Samstagabend. Der Eurovision Song Contest heute Abend findet statt und so eine kleine Reminiszenz machen wir heute Abend auch hier. In jeder Stunde spielen wir einen Titel, der in den letzten Jahren oder Jahrzehnten beim Eurovision Song Contest vertreten war. Natürlich gehen da nur die deutschsprachigen Titel und wir fangen in dieser Stunde an mit dem Titel aus dem Jahr 1975. Troy Fleming damals, ein Lied kann eine Brücke sein. Wir machen es natürlich in der Schlagerparty ein bisschen tanzbarer, so wollte ich sagen. Deswegen neueste Version aus dem Jahr 2022 zusammen mit Eloy de Jong.

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Hier ist ganz viel drin für euch hier in der Schlagerparty auf eurem Lieblingssender Radio Schlagerparadies. Jeden Samstagabend rocken wir hier die Hütte von 20 Uhr bis Mitternacht. Und ihr könnt eure Lieblingslieder hier im Studio bei mir wünschen über unsere Hotline 06805 699 110. Dort läuft ein Anrufbeantworter und auch per WhatsApp geht das Ganze oder ihr geht auf unsere Homepage www.radioschlagerparadies.de. Dort im Bereich Musik auf die Groß- und Wunschbox, und da hat Philipp Hase reingeschrieben. Er ist in Neustadt-Dosse, das liegt im Land Brandenburg, zu Hause, hört über seine Alexa zu, grüßt seine wundervolle Freundin Jenny, schreibt er hier, schreibt auch, dass er sie über alles liebt und wünscht sich ihr deren beiden Lieblingslied, nämlich Vicky Leandros und Vielleicht lieben alle zusammen das Leben. Nein.

0: Zum Glück ist Wochenende hier auf eurem Lieblingssender Radio Schlagerparadies in der Schlagerparty. Und ihr könnt weiterhin eure Musikwünsche reinschicken wie Marcel aus Berlin. Er hat sich ein Lied gewünscht aus 1983. Also gehen wir 43 Jahre zurück und starten einmal ins All mit Kodo.
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0: Lorenz Büffel und Olli P. und ihre Maja hier auf Radio Schlager Paradies am Samstagabend. Das Lied war ein bisschen schneller zu Ende als gedacht. Aber weiter geht's mit euren Musikwünschen hier unter der 06805-699-110, weil auf unserer WhatsApp-Box, da war die Sarah. Wo ist die Sarah? Sarah, da ist sie.
1: Hallo, liebe Schlagerparadies-Team, hier ist die Sarah und ich wünsche mir von Daniel Alfredo Glühwürmchen viele liebe Grüße ins Studio. Ciao.

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0: Clemens von Steinwolke in der Schlagerparty hier am Samstagabend auf Radio Schlagerparadies. Ihr könnt immer noch die Homepage benutzen, www.radioschlagerparadies.de, um euch euer Lieblingslied hier zu wünschen, wie Anna Fuchs aus Miro. Das liegt in Mecklenburg-Vorpommern. Sie grüßt alle, die gerade verliebt oder verträumt sind oder einfach gleich auf eine Party gehen mit einem passenden Partytitel von Gabriela Massa. Sag mal, träumst du gerade von ihr? Ihr träumt hoffentlich alle von mir.
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Unsere ESC-Hoffnung am heutigen Abend, Sarah Engels. Das ist aber nicht der Titel, mit dem sie antritt, weil der Titel, mit dem sie antritt, ist ja ein englischer Titel. Und den können wir natürlich hier nicht spielen, weil wir spielen ja ausschließlich deutsche Titel hier im Programm von Radio Schlagerparadies. Aber ich habe ja gesagt, in jeder Stunde machen wir eine Erinnerung an einen deutschen Titel, der beim Eurovision Song Contest, früher hieß er ja mal Grand Prix Eurovision de la Chanson, ganz sperriger Name, da klingt der Eurovision Song Contest doch ein bisschen moderner und flotter. Und im Jahr 1979, da war Chingis Khan dabei, sie haben sogar den 4. Platz gemacht. In dem Jahr hat Israel übrigens gewonnen. Und deswegen spielen wir jetzt aus dem Jahr 1979. Hier ist Chingis Khan und Chingis Khan, hier ist die Schlagerparty auf Radio Schlagerparadies mit Silvia Engel bis Mitternacht.

0: Aktuelle Musik von Maite Kelly, ein Kuss in Paris. Und kurz nach 21 Uhr in der Schlagerparty hier auf Radio Schlagerparadies. Ihr könnt weiterhin hier eure Musikwünsche reinschicken über unsere Homepage www.radioschlagerparadies.de oder ihr wählt die 06805 699 110 für unseren Anrufbeantworter oder per WhatsApp wieder Tobias.
1: Hallo Radio Schlagerparadies. Ich wünsche mit mir den Song Du kannst nicht immer 17 sein von Chris Roberts. Ich komme aus Kühndorf, Tobias Möller. Ich wünsche euch allen noch einen schönen Abend.

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Tim Peters hier in der Schlagerparty auf eurem Sender Radio Schlagerparadies jeden Freitag. Und jeden Samstag feiern wir die Schlagerpartys immer von 20 bis 24 Uhr. Herbert Schausberger ist in Sachsenheim zu Hause. Das liegt im baden-württembergischen Landkreis Ludwigsburg. Dort hört er über das Internet zu und er wünscht sich Musik von Larissa. Für immer wir spiele ich euch. Hier ist die Schlagerparty, wie gesagt, bis Mitternacht. Wir rocken die Hütte.

0: Joey Heindle, schwer zu erklären, früher mal bekannt von F.A. David. Words hieß es damals in den 80ern, war es, glaube ich. Übrigens, falls es für euch von Belang ist, Sarah Engels hat soeben performt in Wien beim Eurovision Song Contest, hat abgeliefert, toller Auftritt. Der Höhepunkt war, als sie sich rückwärts die Bühne runterfallen ließ und von ihren vier Tänzern aufgefangen wurde. Drücken wir die Daumen, dass sie vielleicht mal mehr holt als den letzten oder vorletzten Platz zu gegen Mitternacht. Wissen wir es. Vielleicht kann ich es euch noch in der Schlagerparty erzählen, ansonsten wird euch der Timo nachher im Rhythmus der Nacht ab Mitternacht erzählen, wie sie abgeschnitten hat. Und bis dahin machen wir tolle Musik hier in der Schlagerparty, wie zum Beispiel den Musikwunsch für den Klaus.
1: Hallo Schlagerparadies, hier ist Klaus, ich bin auf der Heimfahrt vom letzten Bundesligaspiel meiner Borussia. Ich wünsche mir von Andrea Berg, ja, ich will. Danke. Ich weiß.

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Laura und Marc, ach was, ich wag das, die aktuelle Nummer 5 in unserer Radioschlagerparade. Schlagerparade seit 9 Wochen dabei, eine Woche haben sie noch. Und wenn sie nächste Woche nicht mehr auf der 5 sein, vielleicht sogar den Sonnenplatz auf Platz 1 erklimmen sollen, dann habt ihr jeden Werktag, nee nicht jeden Werktag, jeden Kalendertag, habt ihr 5 Stimmen für eure 5 Lieblingslieder auf unserer Homepage www.radioschlagerparadies zur Verfügung. Und da könnt ihr abstimmen und nächsten Samstag wird mein Kollege Joachim Müller das Ganze auswerten und dann gibt's die nächste Ausgabe der Radio Schlagerparade, Schlagerparade. Immer samstags von 17 bis 20 Uhr im Vorlauf zur Schlagerparty. Die hört bestimmt auch Michaela Schwarz aus Mitterteich in der Oberpfalz. Sie grüßt ihre Familie und alle, die sie kennen und wünscht sich Musik von Klaus Danner, Du oder Korne. Spiele ich euch hier in der Schlagerparty am Samstagabend bis Mitternacht. Bleibt dran, den ESC könnt ihr später vielleicht in der Mediathek gucken. Die Schlagerparty könnt ihr nicht nochmal hören, die ist live. Und den ESC könnt ihr immer in der Konserve schauen.

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0: Ilka Gronewold aus Hamburg hier im Programm von Radio Schlagerparadies. Am Samstagabend in eurer Lieblingssendung der Schlagerparty habe ich den nächsten Musikwunsch. Könnt ihr auch hier reinschicken über die 06805 699 110. Dann könnt ihr den Musikwunsch, euren Musikwunsch anmoderieren wie die Lara.
1: Hallo liebe Schlagerparadies-Team, hier ist die Lara und ich wünsche mir Einsamer Stern von Matthias Reim. Viele liebe Grüße ins Studio.

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0: weil wir so gute Laune haben, ist Halbzeit.
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0: Wir haben noch knapp 2 Stunden vor uns hier am Samstagabend. Mein Name ist Silvio Engel. Und ich hatte euch ja gesagt, heute Abend erinnern wir in jeder Stunde an irgendeinen deutschen Titel, der beim Eurovision Song Contest dabei war. Und jetzt haben wir unseren Siegertitel aus dem Jahr 1982. Unsere Nicole damals. Wir haben es ein bisschen aufgefrischt, ein bisschen aufgepeppt. Hier ist Nicole mit der Stereo Act Remix-Version von Ein bisschen Frieden. 1982 haben wir gewonnen. Ja.

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1: Vanessa Mai.
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1: Der Rohdiamant. Ihr aktueller Titel hier in der Schlagerparty am Samstagabend. Was gibt's Schöneres als samstagsabends gemütlich zu sitzen, ein Glas Wein zu trinken, die stressige Woche ausklingen zu lassen? So schreibt mir das hier Steffi Hofmann in die Gruß- und Wunschbox auf schlagerparadies.de. Und das Ganze passiert gerade in Gönnern im mittelhessischen Landkreis Marburg-Biedenkopf. Und das macht sie mit ihrem Schatz Timo. Und sie wünschen sich den DJ Ötzi und den spiele ich euch.

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Mein Herz hängt an der Schlagerparty jeden Samstagabend von 20 bis 24 Uhr hier auf Radio Schlagerparadies. Wir spielen die beste Musik im Schlagerbereich in Deutschland mit euren Musikwünschen, beispielsweise von Marion Hinze. Sie ist in Woltersdorf, das liegt im Landkreis Oder-Spree im Land Brandenburg zu Hause. Dort läuft rund um die Uhr ihr DAB Plus Radio, hat sie mir geschrieben. Und sie schickt liebste Grüße an ihren allerliebsten Mann Rolf und sie genießt jeden Augenblick mit ihm. Und möchte sich für die vielen schönen Jahre bedanken, schreibt sie hier in die Gruß- und Wunschbox. 22 Jahre sind sie schon zusammen. Und ihr Lieblingslied, das kommt aus Ägypten, der Pharao von den Amigos. Hier ist die Schlagerparty bis Mitternacht. Wir fiebern mit Sarah Engels.

0: Anna-Karina Wojcik, sehr erfolgreich zurzeit bei Let's Dance bei den Kollegen von RTL. Gestern Abend hat sie das Viertelfinale gemeistert. Gespannt, was sie nächste Woche im Halbfinale so noch zu bieten hat. Zu bieten haben wir jetzt den nächsten Musikwunsch. Das ist eine Zeitreise ins Jahr 1977. Immer mal gemeinsam mit dem Lukas.
1: Hi, servus, hier ist Lukas aus Wilderstadt. Ich wünsche mir von Udo Jürgens mit 66 Jahren. Liebe Grüße ins Studio. Ciao.

Sven Moll, immer mehr und es werden immer mehr Musikwünsche hier in der Schlagerparty am Samstagabend auf Radio Schlagerparadies, wie zum Beispiel der von Frauke Töpfer. Sie hört in Kemberg im Landkreis Wittenberg in Sachsen-Anhalt über ihr DAB Plus Radio zu. Sie grüßt alle Hörer, ihre Mutti, ihren Mann. Ihrem Sohn wünscht sie eine ruhige Nachtschicht und vor allem sitzt sie gerade in der Feuerschale, hat sie mir geschrieben. Und genießt den Abend und wenn alles schläft, dann kommt nachts die Kerstin Ott und der Howard Carpendale.

Daniel Fischer ist ein Herzbeben beim ESC. Singt gerade Italien auf der Bühne in Wien. Also ihr habt noch Zeit, später euch das Ergebnis anzugucken. Bleibt lieber hier bei der Schlagerparty. Und wir haben ja auch in jeder Stunde, hatte ich ja gesagt, einen Titel, einen deutschen Titel, der beim ESC dabei war. 1998 war dann tatsächlich Gildo Horn dabei. Er hat den 7. Platz gemacht, in dem Jahr, als Israel wieder mal gewonnen hat. Hier ist Gildo, hat euch lieb. Ich übrigens auch.

0: Was ein super Titel hier, ganz neu im Programm von Radio Schlagerparadies. Ella endlich, Cinderella, hier um kurz nach 23 Uhr. Wir biegen langsam aber sicher auf die Zielgerade ein, geben Vollgas jetzt mit euren Wünschen. Dirk Jahn ist in Offenburg zu Hause, hört über das Internet zu, grüßt seine Familie mit dem Ibo. Und sowieso kommt gleich erst einmal noch das hier.
1: Hallo Schlagerparadies, hier ist die Wandergruppe Sächsische Schweiz von Mattorf aus Hessen. Wir wünschen uns von Brunner das Lied. Wir sind alle über 40. Danke. Ciao.

Lena Marie Engel und Stereact, wir feiern weiter mit dem nächsten Musikwunsch hier in der Schlagerparty. Am Samstagabend auf Radio Schlagerparadies, der kommt aus Gotha, aus Thüringen, von Leon Morich. Das hört über die App zu. Er wünscht allen Hörern ein schönes Wochenende mit Andy Bock. Und da hören wir uns noch einmal die berühmten drei Worte an. Viel Spaß!

0: Ihr habt alle ein Alibi heute Abend. Ihr habt alle Schlagerparty gehört von 20 bis 24 Uhr. Und danach habt ihr noch 4 Stunden Rhythmus der Nacht gehört. Dazu später mehr. Wenn du in Großrodensleben im Landkreis Börde in Sachsen-Anhalt zu Hause bist, könnte es sein, dass jetzt gleich dein Musikwunsch kommt. Wenn da noch Jana mit Vornamen und Braumann mit Nachnamen heißt, dann ist es tatsächlich deiner. Sie grüßt nämlich alle Hörer von Radio Schlagerparadies mit dem Geheimnis von Roland Kaiser. Kommt gleich erst noch das hier.
1: Hallo, liebes Radio Schlagerparadies-Team. Ich würde mich sehr freuen, wenn ihr die SV Elversberg heute grüßen würdet mit dem Lied Unser Zug hat keine Bremse. Wir haben morgen die Chance, in die erste Bundesliga aufzusteigen. Was hier rund um Elversberg los ist, kann sich keiner vorstellen. Vielen Dank für eure Grüße und tschüss.

0: Hier wird keiner zum Mond geschossen, schon gar nicht Annemarie Zimmermann hier in der Schlagerparty. Kurz nach 11:30, wir geben weiter Vollgas. Nadja und Thorsten Reimarkers sind in Lennestedt, das liegt im Kreis Olpe im Sauerland zu Hause. Sie schicken liebe Grüße von dort, hoffen, dass alle mit ihren Liebsten zusammen sind und den Samstagabend genauso genießen wie die beiden. Die fragen sich gleich zusammen mit Ben Zucker nach unten, aber erst einmal das hier.
1: Hallo, liebes Schlagerparadies-Team. Hier ist wieder Kerstin und Guido an der Feuerschale in Niegrip mit Andi und Uschi. Und meine liebe Mausi wünscht sich Rubi Rubi Dumm.

0: Moment.
1: Nee, der Peter ist noch gar nicht dran. Der war ein bisschen schnell. Ich wollte nämlich gerade sagen, na und? Jetzt bin ich hier völlig aus dem Konzept gekommen, weil der Peter hier schon losgerannt ist. Der ist aber gleich erst dran. Und zwar, wir haben noch zwei Musikwünsche. Jürgen Schäfer ist in Herrenberg in der Mitte von Baden-Württemberg zu Hause und grüßt alle Hörer, die nicht den ESC verfolgen, mit Daniela Alfinito. Aber erst gehen wir noch nach Ostfriesland zum Peter und jetzt darf er.
2: Hallo, liebes Schlagerparadies. Ganz liebe Grüße aus Ostfriesland. Wir sind treue Hörer von euch und ich wünsche mir für meine geliebte Frau das Lied von Fantasy. Darling, du hast dich wieder schön gemacht.

0: Daniela Alfinito war das, der letzte Musikwunsch am heutigen Tag, aber nach Mitternacht geht's weiter, keine Angst. Kommt von Clemens Timmermann aus Wittenburg im Landkreis Ludwigslust-Parchim in Mecklenburg-Vorpommern. Er grüßt alle Hörer von Radio Schlagerparties und wünscht ein schönes Wochenende.
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1: Zurück aus Mexiko sind die 4 Stunden Schlagerparty so langsam vorbei. Schön, dass ihr dabei wart und euch so zahlreich mit Musikwünschen beteiligt habt. Es geht um Mitternacht weiter mit dem Rhythmus der Nacht und meinem Kollegen Timo Heiner. Wir hören uns wieder am nächsten Samstag ab 20 Uhr zur Schlagerparty. Ich wünsche euch eine tolle Partynacht mit Timo. Morgen einen wunderschönen Sonntag. Am Mikrofon ist und war Silvio Engel. Eine gute Nacht.

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2: Ich bin Lea Matschulat. St. Pauli und auch Heidenheim sind in der kommenden Saison nicht mehr erstklassig. Beide Vereine steigen ab in die zweite Fußball-Bundesliga. Das steht nach dem letzten Spieltag endgültig fest. St. Pauli unterlag Wolfsburg mit 1:3. Heidenheim verlor gegen Mainz 0:2. Pauli-Trainer Alexander Blessin dankte seinen Spielern, trotz der Enttäuschung abzusteigen, bei DAZN.
3: Einfach eine totale Leere, und man muss ja ganz ehrlich sagen, wenn man am 34. Spieltag auf der Position steht, dann ist es irgendwie dann auch verdient, dann brauchen wir jetzt nichts zu beschönigen, aber das ist so dieser Spielverlauf von heute, ist so ein bisschen sinnbildlich für die ganze Saison. Was soll ich jetzt sagen? Also ich werde da sicherlich jetzt nicht kritisch mit meinen Jungs umgehen, sie haben heute alles reingeworfen und alles probiert.
2: Wolfsburg geht in die Relegation. Stuttgart sicherte sich mit einem 2:2 in Frankfurt die Champions League. Hoffenheim und Leverkusen spielen Europa League. Freiburg nach dem 4:1 gegen Leipzig Conference League. Bayern schlug Köln 5:1. Dortmund gewann 2:0 in Bremen. Union 4:0 gegen Augsburg. Leverkusen trennte sich 1:1 vom HSV. Hoffenheim unterlag Gladbach 0:4. Der tote Wal vor Anholt in Dänemark ist der Wal, der wochenlang vor der deutschen Ostseeküste für Aufregung sorgte. Viele Helfer hatten damals versucht, ihn zu retten.
4: An dem Wal wurde ein zuvor angebrachter Tracker gefunden. Taucher der dänischen Naturschutzbehörde und eine deutsche Tierärztin haben das Tier nochmal untersucht. So wurde Timmy identifiziert. Viele Menschen hatten großen Anteil an dem Schicksal von dem Tier genommen, sagte Mecklenburg-Vorpommerns Umweltminister Till Backhaus. Der Walkadaver soll nun der Natur überlassen werden. Die dänische Naturschutzbehörde möchte ihn nicht bergen. Tine Klimach, Nachrichtenredaktion.
2: In Modena in Norditalien ist ein Mann mit einem Auto in eine Menschenmenge gefahren. Nach Angaben des Bürgermeisters wurden 8 Menschen verletzt, 4 von ihnen schwer. Der Fahrer soll danach mit einem Messer in der Hand geflohen sein. Passanten überwältigten ihn, die Polizei nahm ihn fest. Die Hintergründe sind noch unklar. Kurz vor Beginn der Finalshow des Eurovision Song Contest sind in der Nähe der Veranstaltungshalle in Wien 14 pro-palästinensische Aktivisten festgenommen worden. Sie hätten eine nicht angemeldete Versammlung abgehalten und gegen das Vermummungsverbot verstoßen, sagte eine Polizeisprecherin. Die Aktivisten protestierten mit Sprechchören und Plakaten auf den Stufen der städtischen Hauptbücherei gegen die Teilnahme Israels am ESC.
1: Das Wetter für Deutschland.
2: Die aktuelle Vorhersage des Deutschen Wetterdienstes. Örtlich kann sich Nebel bilden, im Westen ziehen zum Morgen dichtere Wolken auf. Die Temperaturen sinken auf 8 bis 0 Grad, im Süden und Osten örtlich auf minus 1 Grad. Der Sonntag bringt dem Westen und Nordwesten viele Wolken und gebietsweise Regen. Sonst wird es freundlich, teils länger sonnig, später mit einzelnen Schauern. Die Höchstwerte liegen bei 14 bis 20 Grad.
0: Dank dir, Lea.
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0: Wir feiern das Wochenende. Das geht nur mit euren Musikwünschen. Die könnt ihr mir gerne ins Studio schicken über unsere Homepage radioschlagerparadies.de. Das Musikwunschformular anklicken, ausfüllen, abschicken. Zack, ist euer Wunsch bei mir hier im Studio. Oder ihr moderiert euren Musikwunsch einfach mal selbst an. Das funktioniert ganz prima über die 06805. 699110 per WhatsApp-Sprachnachricht. Gerne her damit. 06805 699110 oder auch gerne über die kostenlose Radioschlagerparadies Smartphone-App. Ich bin Timo Heiner, freue mich auf die kommenden 4 Stunden bei und mit euch. Ich habe jetzt Musik von Eloy de Jong im Radio.
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Radio Schlagerparadies ist hier mit dem Rhythmus der Nacht. Wir haben auch noch eine ganze Nacht vor uns. Bis 4 Uhr bin ich für euch da und freue mich auf eure Musikwünsche, die ihr loswerden könnt über die bekannten Wege radioschlagerparadies.de oder auch gerne per WhatsApp-Sprachnachricht an die 06805 699 110. Sabrina hat mir geschrieben aus Burgwald-Ernsthausen in Nordhessen. Sie möchte ganz lieb ihre Kolleginnen Maike und Christine grüßen. Die drei sind noch in lustiger Runde unterwegs und trinken ein Cola-Bier, schreibt mir Sabrina. Nicht so viel, weil wenn man zu viel Cola-Bier trinkt, ne, dann Cola-biert man. Okay, alles klar. Die schlechten Witze packen wir ein. Wir packen lieber euren Musikwunsch raus. Von den Flippers, beziehungsweise Olaf dem Flipper. Wir sagen Dankeschön. Gibt's jetzt bei uns im Rhythmus der Nacht. Hier ist Radio Schlagerparadies. Schön, dass ihr mit bei uns seid. Hallöchen. Wir

Beatrice Egli im Rhythmus der Nacht. Hier ist Radio Schlagerparadies. Schön, dass ihr mit dabei seid. Natürlich haben wir auch in dieser Nacht ganz, ganz viel für euch mit dabei. Maxi-Versionen, Hit-Tipps und natürlich auch wieder unseren DJ-Mix in dieser Nacht. Das kommt alles ein kleines bisschen später. Jetzt sind erstmal eure Musikwünsche gefragt, die ihr mir schicken könnt über die bekannten Wege. Silke Volkers hat einen davon gewählt, nämlich den über unsere Homepage radioschlagerparadies.de. Sie hört uns in Ostfriesland. Sie möchte ganz lieb den Trommler Olli vom Spielmannszug in Friedeburg grüßen. Und freut sich auf Musik von Pures Glück. Wir machen einen Urlaub an die Nordsee. Hier ist Norderney.

Radio Schlagerparadies ist hier. Von Hamburg geht's jetzt mal nach Österreich, nach Wien, um genau zu sein. Dort läuft der Eurovision Song Contest. Deutschland ist ja mit Sarah Engels vertreten und ihrem Titel Fire. I'm on fire, fire. Ja, aktuell läuft das Voting. Aktuell ist tatsächlich Bulgarien ganz vorne. Jury-Favorit, kann man quasi sagen. Die Ergebnisse kriegt ihr hier im Laufe dieser Sendung natürlich auch von mir mitgeteilt. Deutschland, ja, okay, wir sind da wieder mal so ein bisschen, naja, im Hintertreffen. Aber das kann sich ja alles noch drehen. Wir sind gespannt. Wir kommen jetzt auf jeden Fall hier bei Radio Schlagerparadies im Rhythmus der Nacht zu unserem ersten Hit-Tipp in dieser Stunde. Der kommt auch von einer ganz prominenten Dame, nämlich von Vanessa Mai. Ihr aktueller Titel heißt Rohdiamant. Unser erster Hit-Tipp im Rhythmus der Nacht.

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finde ich ja auch einfach ein schönes Lied von Julian David. Ringfrei hier im Rhythmus der Nacht von Radio Schlagerparadies. Wir kommen zu unserer ersten Maxi-Version in dieser Stunde, beziehungsweise auch die einzige Maxi-Version in dieser Stunde. Sie kommt von Helene Fischer. Wenn ich diesen Titel höre in dieser Version, muss ich mich jedes Mal gedanklich in Köln wiederfinden. Da habe ich den Titel nämlich zum ersten Mal in, wie gesagt, eben dieser Version gehört. Achterbahn im Afrojack Mashup Mix. 6 Minuten 59, volle Helene Fischer Power. Los geht's.

Das ist der Rhythmus der Nacht von Radio Schlagerparadies, Helene Fischer Achterbahn im Afrojack Mashup Mix. Eure Musikwünsche, die kommen hier. Jonas Müller hat mir geschrieben aus Freiburg. Er freut sich jetzt auf Musik von Olaf Berger. Sommer in Berlin, des D-Rake Remix.

Das passt perfekt zum Motto vom Rhythmus der Nacht hier bei Radio Schlagerparadies. Anita Hofmann war das. Eure Musikwünsche schickt ihr mir gerne ins Studio über unsere Homepage radioschlagerparadies.de oder auch gerne per WhatsApp-Sprachnachricht an die 06805 699 110. Andreas hat mir geschrieben aus Neustadt in Holstein. Er grüßt ganz lieb seine Sophie und freut sich auf Musik von Joey Heintle jetzt.

0: Diana Sorbello, Undercover Lover im Rhythmus der Nacht von Radio Schlager Paradies. Eure Musikwünsche, die kommen hier. Der nächste hat mich erreicht über die 06805 699 110.
1: Ja, hallo, hier ist der Thomas Bertelsdorf. Wir sitzen ja gerade bei der Geburtstagsfeier und wünschen uns Espresso und Chianti.

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Freddy und Martin, die Jungs von Fantasy, Rosa oder Blau, Kesera im Ultra Fox DJ Mix. Hier ist Radio Schlager Paradies mit dem Rhythmus der Nacht. Wir schauen nochmal ganz kurz auf den Eurovision Song Contest 2026 auf den ESC. Da hat uns ja Sarah Engels mit dem Ding hier vertreten. I'm on fire. Ja, und was soll ich sagen? 0 Punkte vom Publikum. Das heißt, Deutschland und auch Sarah Engels landet damit auf Platz 23. Wir hören Sarah Engels nachher noch in der deutschen Variante zusammen mit DJ Herzbeat. Das aber, wie gesagt, zur späteren Stunde. Jetzt kommen wir erstmal zu unserem zweiten Hit-Tipp in dieser Sendung und der kommt von Christine Stark. Ihr aktueller heißt Alemannia. Jetzt unser Hit-Tipp Nummer 2.

0: Clouseau, tanzen. Tanzen ist auch jetzt angesagt im DJ-Mix vom Rhythmus der Nacht, Ausgabe 420. Die Disco-Fox-Klassiker aus dem Jahr 2017 bis 2020 gibt es mit dabei. Gigi Anderson, Mitch Keller, Fantasy, Feuerherz, Karel Gott und Darinka, Angelique, Angela Henn, Marco Kloß, Andrea Berg. Los geht's.
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2: Ich bin Lea Matschulat. Bulgarien hat mit dem Lied Bangaranga den Eurovision Song Contest gewonnen. Sängerin Dara bekam die meisten Punkte. Deutschland landete mit der Sängerin Sarah Engels nur auf dem 23. von 25 möglichen Plätzen. Israel wurde mit dem Lied Michelle Zweiter. Es folgen Rumänien, Australien und Italien sowie Finnland. Die AfD steigt in einer Umfrage des Meinungsforschungsinstituts INSA auf 29%, den höchsten je auf Bundesebene für sie gemessenen Wert. Sie verbessert sich damit in der Umfrage für die Bild am Sonntag gegenüber der Vorwoche um einen Prozentpunkt. Die Union fällt um einen Punkt auf 22%.
3: Nicht nur die Union büßt ein, auch die SPD verliert einen Punkt und könnte im theoretischen Fall einer Bundestagswahl nur noch mit 12% rechnen. Zusammen erreichen Schwarz-Rot damit nur noch 34%. Die Grünen legen leicht zu und steigen auf 14%. Es ist ihr bester Wert beim INSA-Institut seit 2,5 Jahren. Die Linke verliert einen Punkt und landet bei 10%. Im Herbst stehen 3 Landtagswahlen an, in Sachsen-Anhalt, Mecklenburg-Vorpommern und Berlin. Tine Klimach, Nachrichtenredaktion.
2: In Modena in Norditalien ist ein Autofahrer in eine Fußgängergruppe gerast. Eine der 4 Schwerverletzten ist eine Touristin aus Deutschland. Insgesamt wurden nach Angaben des Bürgermeisters der Stadt 8 Menschen verletzt. Der etwa 30-jährige Fahrer wurde festgenommen. Warum er in die Gruppe fuhr, ist noch unklar. Die Fußball-Bundesliga ist für diese Saison passé. Der letzte Spieltag bot vor allem im Abstiegskampf Spannung. Der FC St. Pauli und der erste FC Heidenheim müssen die erste Fußball-Bundesliga verlassen.
4: Weiterkämpfen können die Wolfsburger. Die haben bei St. Pauli mit 3:1 gewonnen und sich damit die Relegation gesichert. Der Kiez-Club hingegen spielt kommende Saison in Liga 2, genauso wie die Heidenheimer, die gegen Mainz 0:2 verloren haben. Ein 2:2 zwischen Frankfurt und Stuttgart bedeutete für den VfB das letzte Champions-League-Ticket. Für die Eintracht wiederum sind damit die Europapokalträume geplatzt. Freiburg sicherte sich nämlich Rang 7 und das durch ein 4:1 gegen Leipzig. Ansonsten spielten Leverkusen HSV 1:1, FC Bayern Köln 5:1, Bremen Dortmund 0:2, Gladbach-Hoffenheim 4:0 und Union Berlin-Augsburg ebenfalls 4:0. Pia Wegner, Sportredaktion.
2: Und Energie Cottbus ist nach 12 Jahren zurück in der zweiten Fußball-Bundesliga. Auch der VfL Osnabrück spielt in der kommenden Saison zweitklassig.
1: Das Wetter für Deutschland.
2: Die aktuelle Vorhersage des Deutschen Wetterdienstes. Örtlich kann sich Nebel bilden, im Westen ziehen zum Morgen dichtere Wolken auf. Die Temperaturen sinken auf 8 bis 0 Grad, im Süden und Osten örtlich auf minus 1 Grad. Der Sonntag bringt dem Westen und Nordwesten viele Wolken und gebietsweise Regen. Sonst wird es freundlich, teils länger sonnig, später mit einzelnen Schauern. Die Höchstwerte liegen bei 14 bis 20 Grad.
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0: Noch bis 4 bin ich für euch da mit euren Musikwünschen, die ihr mir gerne schicken könnt über unsere Homepage radioschlagerparadies.de. Ich bin Timo Heiner. Hi zusammen.
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